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zu einer Zeit, in der ich sehr allein war, so ohne einen Menschen, schaffte ich mir ein Schwein an, das ich Monika nannte. Ich stellte es auf meinem Balkon unter und fütterte es mit Abfällen, die ich aus den Mülleimern kramte. Das Tier fraß auch jeden Dreck, machte aber gleichzeitig so viel Mist, dass es schon nach wenigen Wochen bis zum Hals in der eigenen Jauche steckte. Um es vor dem Ertrinken zu retten, setzte ich einen Sessel mitten rein und band die Sau mit Stricken darauf fest. Um den Mist nun loszuwerden, wandte ich mich mit einer Zeitungsanzeige an die Kleingärtner der Umgebung. 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Da hörte ich sie plötzlich aufgeregt grunzen. Ich riss die Balkontür auf und sah doch, wie sich Frau Klotzkes widerlicher Köter an ihr zu schaffen machte. Als ich mich dazwischen werfen wollte, wurde der Hund plötzlich an einem Bindfaden hochgezogen und auf dem Balkon über mir sang ein Haufen frühreifer Kinder Ene mene Mackel, die Sau macht's mit dem Dackel. 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Es machte ihr sichtlich Freude, sich vorn und hinten von mir bedienen zu lassen. Abends zündete ich eine Kerze an, stellte ihr einen Eimer billigen Fusel hin, mir selbst eine Flasche Schnaps und gemeinsam soffen wir eine Weile vor uns hin und ich erzählte ihr was von mir. 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Unfähig, mich zu rühren, sah ich, wie sich der Balkon langsam vornüber neigte und dann mit unbeschreiblichem Getöse in die Tiefe stürzte, während Monika laut grölend mit dem Kopf nach unten in der Astgabel einer Platane schaukelte, die direkt am Hause stand. Ein Jahr ist inzwischen vergangen, seit Monika wegen Alkoholvergiftung notgeschlachtet werden musste. Ich fühle mich schuldig an ihrem Tode und habe mich jetzt fast ganz zurückgezogen. Um alles wieder gut zu machen, wollte ich mir schon ein neues Schwein anschaffen, aber der Gedanke daran hat alles Vergangene wieder in mir aufgerührt. Stattdessen habe ich mich für eine mittelschwere Frau entschieden. Der Balkon ist bereits repariert und frisches Stroh habe ich uns auch schon besorgt.

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2: Er ist 26 Jahre jung und möchte gerade deswegen Northeims Bürgermeister werden. Fabian Rodler von der FDP will damit frischen Wind in die Stadt bringen. Themen weit oben auf seiner Agenda sind dabei etwa die Belebung der Innenstadt, die Neugestaltung von Spielplätzen und mehr touristische Angebote. Und auch für die vierbeinigen Bewohner Northeims hat er Pläne, etwa die Senkung der Hundesteuer. Mehr darüber, mit welchen Zielen und Visionen er die NordheimerInnen von sich überzeugen möchte, erzählt Rodler im Interview mit Annika Quentin.
3: Herr Rodler, Sie werben ja öffentlich für sich mit dem Spruch Northeim verdient Führung, Northeim verdient Macher. Sind Sie denn ein Macher und welche Eigenschaften zeichnen Sie so persönlich aus?
4: Ja, hallo. Der Spruch bedeutet mir dahingehend viel und sagt was über meine Persönlichkeit aus. Ich bin von Haus aus Gesundheits- und Krankenpfleger und demnach ist mir Arbeit nicht fremd. Und ja, habe dann ein Studium gemacht zum Pflegemanager, also Gesundheitsökonomie. Und habe da natürlich gelernt, was Führung bedeutet und vor allem auch von beiden Seiten. Also ich weiß, was ich als Mitarbeiter von einer Führungskraft erwarte. Und ich weiß vor allem auch, was ich machen muss, um dann als Führungskraft meine Mitarbeiter entsprechend ja, zu motivieren und auch wertzuschätzen. Deswegen ist der Spruch, finde ich, ja, kurz gesagt, sehr gut auf den Punkt gebracht. Ne? Es geht nur, wenn beides zusammenkommt und Northeim fehlt gerade beides.
3: Eine andere Eigenschaft, die Sie auch besonders macht, ist Ihr Alter. Sie sind noch sehr jung, 26 Jahre alt. Vielleicht haben Sie auch schon mal den Vorwurf bekommen, dass Sie viel zu jung sind, um Bürgermeister zu werden. Was antworten Sie denn darauf?
4: Darauf, ja, möchte ich vielleicht ein Stück zurückgehen. Ich habe angefangen mit Instagram jetzt zur Bürgermeisterwahl und mein erstes Video sollte eigentlich eins werden, wo ich sage, sie sagen, du bist zu jung, sie sagen, das wird nichts und ich sage genau deshalb. Das habe ich damals nicht gepostet, was nicht heißt, dass es weniger wahr geworden ist. Ich denke, mein Alter ist ein großer Vorteil. Ich habe ja beruflich schon viel Erfahrung sammeln dürfen und bin der Auffassung, dass Northeim ja durch frischen Wind und neue Ideen profitiert. Und das funktioniert meines Erachtens am besten, wenn man selber auch noch jung ist oder zumindest jung geblieben ist. Deswegen sehe ich das Alter eher als Vorteil.
3: Sie haben jetzt in beiden Antworten schon so ein bisschen anklingen lassen, dass Sie denken, es passiert im Moment zu wenig, es wird zu wenig gemacht. Woran genau machen Sie das fest? Können Sie da ein paar Beispiele geben?
4: Ja, auf jeden Fall. Erstmal, Sie können natürlich auf meinem Instagram auch sehen, was mir die wichtigen Themen sind, die nach und nach veröffentlicht werden. Ein Thema beispielsweise ist ganz offensichtlich die Innenstadt. Da geht es klar jeder Stadt auch so, dass zunehmend Leerstand in den Geschäften ist. Es sind aber auch die Kleinigkeiten, wir ja, zerreiben uns im Stadtrat dann an parteipolitischen Grenzen, wo es dann eigentlich um die Sache geht. Ne? Wenn ich mir jetzt die Innenstadt anschaue, das ist in Northeim Kopfsteinpflaster, Fachwerkhäuser links und rechts. Und jetzt gerade im Sommer, die Leute, die da durch die Gegend laufen, die werden es merken, bei 40 Grad heizt sich das gut auf. Und da ist halt irgendwie noch nichts gedacht oder passiert. Und die Lösung wäre ganz einfach. Man könnte durch Begrünung der Innenstadt, durch Wassereinführung in die Innenstadt Abkühlung sorgen und ja auch die Aufenthaltsqualität verbessern. Das ist zum Beispiel mir ein sehr wichtiger Punkt. Und dann habe ich mir auf die Fahne geschrieben, die ja, Dörfer mit in den Mittelpunkt zu rücken. Da war ich jetzt zuletzt viel in den Ortsratssitzungen rings um Northeim, also die Dörfer, die noch zum Stadtgebiet zählen. Und da sind ja immer wieder auch die gleichen Aussagen gefallen. Ne? Wir haben da viel das Gefühl, dass die Dörfer sich abgehängt fühlen, nicht gesehen, nicht gewertschätzt. Und das, denke ich, muss man ändern, denn bei ja, aufgerundet 30.000 Einwohnern in Northeim wohnen ja, ein Drittel ungefähr auf den Dörfern und ein Drittel nicht zu hören oder zu vergessen ist eine Sache, die mit mir auf jeden Fall nicht passieren wird.
3: Welche Anliegen haben Sie da jetzt bei Ihren Besuchen so als am dringendsten wahrgenommen?
4: Jetzt zum Beispiel, um das Dorf namentlich zu erwähnen, in Edesheim, da müssen Sie sich vorstellen, da ist die B3 in der Mitte Rechts hoch geht es, also aus Nordheim gedacht, rechts hoch geht es ins Dorf. Und runter würde man zum Kiessee, es müsste A9 und 9 sein. Die haben alle so Nummern zugeordnet bekommen. Und das ist halt das Naherholungsgebiet dort vor Ort. Und die Eltern aus dem Dorf lassen ihre Kinder die Bundesstraße nicht queren, weil erstens ist da Tempo 80 und zweitens keine Querungshilfe, also keine Dunkelampel, kein Zebrastreifen oder, wie es in anderen Orten üblich ist, sondern der Verkehr fließt da einfach so lang. Das heißt, die Kinder dürfen da nicht rüber, können da nicht rüber. Und selbst für die Eltern oder für die Erwachsenen oder auch älteren Menschen ist es eigentlich unmöglich, diese Straße zu überqueren. Man hat quasi den schönsten Fleck vor der Haustür, kommt aber nicht hin. Das ist was wir angehen müssen. Ja, und dann gibt es in jedem Dorf andere Anliegen. In Stöckheim ist es eine Brücke, die seit 20 Jahren nicht neu gedacht wird, nicht neu gemacht wird, weil es dann immer wieder heißt, ja, wird vertagt, wird verschoben. Gleiches auch, wie wir im Edesheim gerade waren, mit dem Schulhof, der auch schon seit ewiger Zeit immer wieder umgeplant wird und neu geplant wird. Und da kommen wir auch nochmal drauf. Wir hatten gerade Führung und ich möchte den Führungsstil hinterfragen, der gerade in der Verwaltung herrscht. Da ist meines Erachtens ja viel, viel Misstrauen gegenüber der Arbeit der Mitarbeiter. Ist natürlich eine subjektive Auffassung, kann in Wahrheit anders sein. Nur wenn ich mir anschaue, da sind Leute, die diesen Beruf gelernt haben, also zum Beispiel ein Architekt, der das geplant hat. Und im Anschluss wird es nochmal ein Planungsbüro nach extern gegeben, um ja nochmal eine Planung anzulegen. Fragt sich alles in mir, ist das effizient? Braucht es das? Und warum ist das so? Und da komme ich immer wieder zu dem Ergebnis, dass es ja Misstrauen sein muss oder dass die Mitarbeiter falsch ausgewählt wurden. Aber auch da liegt es nicht an den Personen, sondern dann muss man eben dafür sorgen, dass die Leute durch Weiterbildungen oder ja, Empowerment an die Aufgabe herangeführt werden.
3: Was glauben Sie, welche Rolle bei so liegen gebliebenen Projekten auch Finanzierung und Bürokratie, das beliebte alte Thema Bürokratie, spielen?
4: Ja gut, das merkt man natürlich in Deutschland an jeder Stelle. Das ist auch in Nordheim nicht anders, dass wir da durch die Bürokratie gebremst werden und dass da auch viele Optionen noch sind auf Digitalisierung, auch gerade in Zeiten von KI ist da, glaube ich, mehr Effizienz machbar. Also da können wir schon auch noch was rausholen, sowohl für die Mitarbeiter der Verwaltung wie auch für unsere Bürger, dass die Behördengänge auch angenehmer werden. Zum Thema Finanzierung muss ich sagen, ja, die Kommunen schwimmen grundsätzlich nicht in Geld. Das ist klar. In Nordheim ist es aber so, wir haben historisch eine gute Entwicklung hingelegt. Wir hatten ja mal die höchst verschuldete Kommune und sind da rausmanövriert und konnten da schon ja, gut wieder Richtung schwarze Null, sage ich mal, gehen, was nicht ganz wahr ist. Ich denke, wenn man richtig priorisiert, wenn man sich den Haushalt anschaut und dann priorisiert, was braucht es jetzt wirklich unmittelbar und sofort, dann findet man den einen oder anderen Punkt, der aktuell drinne steht, der Geld kostet, den man nicht braucht. Und das Geld könnte man dann für Themen aufwenden, die man eben braucht, die den Menschen vor Ort, mit denen ich gesprochen habe und weiter auch spreche, wichtig sind.
3: Dann würde ich jetzt gerne noch mal kurz auf die Innenstadt zurückkommen. Was ist Ihre Vision für Nordheim in, ich sag mal, 10 Jahren? Wie soll es da aussehen?
4: Also meine Vision dazu, wir haben am Ende der Stadt den Münsterplatz, in der Mitte ungefähr den Marktplatz und hinten raus dann ja weiter Fachwerkhäuser. Und gerade dieses Zentrum, wir haben die Stadtmauer an manchen Stellen noch erhalten, wäre für mich optimal, dass man sagt, da fließt beispielsweise die Selde durch. Wir haben auch 2 Waldteiche oberhalb der Stadt, die schon Wasserfläche und Grünfläche sind, aber halt ein bisschen ausgelagert. Und wenn da die Selde durchfließt und aus den Teichen dann in die Innenstadt, wie es in vielen Ortschaften hier in der Region ja auch schon so ist, dass man ja dann so einen kleinen Kanal da hat vielleicht, wo man im Sommer die Füße reinstellen kann oder die Hunde auch mal sich abkühlen können, das würde mir Aufenthaltsqualität in Nordheim sichern. Und klar, wir müssen über Begrünung sprechen. Ne? So Wasser und Begrünung können 5 Grad in der Innenstadt reduzieren. Also wenn gerade im Sommer die Sonne da so drauf scheint. Und im nächsten Schritt muss man sagen, wenn die Aufenthaltsqualität in der Innenstadt steigt, dann kommen natürlich auch Leute, die in der Gastronomie vor Ort oder im Einzelhandel ihr Geld lassen. Und daraus lässt sich dann natürlich wieder, ja, durch die Personen, die die Immobilien dort besitzen, Renovierungsarbeiten vornehmen, dass die Innenstadt insgesamt, ja, schöner wieder wird und moderner. Und ich habe jetzt gerade gesagt, dass es die Unternehmer vor Ort und die Immobilienbesitzer vor Ort ein Stück weit selbst machen müssen. Ja, klar, Eigentum verpflichtet, keine Frage. Das geht aber auch nur, wenn die Stadt mithilft. Und da komme ich zum nächsten Punkt. Eigenverantwortung der Immobilienbesitzer und Verantwortung von mir als Bürgermeister in der Stadt Northeim, die dann eben unterstützt, sodass wir gemeinsam diese Stadt dann in 10 Jahren wieder, ja, aufblühen lassen.
3: Glauben Sie, dass es in einer Zeit, wo man mit einem Klick was online bestellt und morgen ist es da, wirklich noch zeitgemäß davon auszugehen, dass die Leute in 10 Jahren noch in die Innenstadt fahren, auch wenn da vielleicht ein paar schöne Bäume stehen und es noch ein leckeres Eis hinterher gibt, aber tatsächlich dahin fahren, um da, ich sag mal, Klamotten oder Bücher einzukaufen?
4: Darf ich eine Gegenfrage stellen? Können Sie auf Amazon einen kalten Eistee und ein nettes Gespräch mit Ihrer Oma bestellen?
3: Genau, deswegen frage ich. Also ich kann mir gut vorstellen, dass man die Gastronomie wiederbeleben kann und auch muss. Ja. Die Frage ist, inwiefern der Einzelhandel tatsächlich nochmal eine Blütezeit erleben kann in den nächsten Jahren. Realistisch.
4: Es wird wahrscheinlich schwierig. Ne? Wir haben alle nicht die Glaskugel in der Hand. Wir können nur was dafür tun, dass es erhalten bleibt oder dass zumindest der ein oder andere große Laden, Einzelhandel uns erhalten bleibt. Ich denke, die Konkurrenz ist aber, ja, einfach da, ne, durch den Onlinehandel. Da haben wir es schwer. Und da müssen wir die Innenstadt einfach neu denken. Die muss weiter Zentrum einer Stadt bleiben, bin ich der festen Überzeugung. Ob es dann wie heute der Punkt ist, wo man zum Einkaufen hingeht, das möchte ich nicht versprechen. Das ist, ja, wie gesagt, wir haben nicht die Glaskugel auf dem Tisch. Aber wir können es zu einem Ort machen, wo Leute gerne hinkommen, weil es ein Stück weit, ja, Attraktionen gibt, und wenn es auch keine live und in Farbe sind, sondern nur der Bach, der da langläuft, und das Gespräch mit der eigenen Oma bei einer Tasse Kaffee, dann sind das trotzdem Erinnerungen und ein Ort, wo man sich gerne aufhält. Und ich glaube, das sollte das Primärziel sein. Und wenn es dann uns gelingt, dass dann die Unternehmen oder der Einzelhandel es wieder schafft, da Fuß zu fassen, weil eben Leben reinkommt, weil die Leute gern dort sind, dann haben wir gewonnen in allen Punkten. Und wenn nicht, haben wir einen Ort geschaffen, wo sich die Menschen in der Stadt aufhalten wollen und wohlfühlen.
3: Wie ist das vielleicht mal abgelöst von Gastronomie und Einzelhandel? Was planen Sie generell, um den Wirtschaftsstandort Northeim attraktiv zu halten oder auch noch attraktiver zu machen?
4: Das ist natürlich eine Frage, die gerade viele in Northeim auch bewegt. Wir haben Gewerbegebiete erschlossen, zum Beispiel das Gewerbegebiet West, wo immer wieder auch gesprochen wird, was soll da jetzt passieren. Es war mal für eine Firma, die in Northeim ansässig ist, gedacht. Um die steht es, ja, da ist nicht ganz klar, wie es um die steht, ob da jetzt was von denen aus passiert. Da lässt sich natürlich die Verwaltung auch nur rudimentär in die Karten gucken. Als nächstes großes Projekt wird gerade über die Panatoni-Halle gesprochen, die in Höckelheim erbaut werden soll. Da gibt es natürlich Fürsprecher und Stimmen dagegen. Und ich bin der Meinung, das ist eine Abwägungssache. Wir brauchen neue Unternehmen, die dann auch wieder Unternehmen ziehen. Also wenn man jetzt zum Beispiel eine Halle dort baut, die wirtschaftliche Unternehmen oder in dem Fall Logistik in den Ort holt, dann bringt das natürlich im Nachgang auch weitere Unternehmen nach Northeim. Heißt wieder Arbeitsplätze, heißt natürlich dann auch wieder, ja, mehr Leben, mehr Geld, mehr Wirtschaft. Das hängt ja alles immer so aneinander. Gleichzeitig darf man die Stimmen auch nicht verachten, die dagegen sprechen, weil sie sagen, okay, das ist ein Stück Natur, das wir dann wieder mit einer großen Halle zubauen und da auch wieder, ja, ich sag mal, diese magischen 5 Grad, die man durch offenen Boden, durch Begrünung, durch Wasser erhält. Da Das ist, glaube ich, eine Frage, die muss ich mir, wenn ich dann vollumfängliche Übersicht habe als Bürgermeister, nochmal in Ruhe anschauen und mit den Fachleuten vor Ort thematisieren. Und dann müssen wir natürlich am Ende gemeinsam mit dem Rat entscheiden, in welche Richtung das geht. Jetzt klar sagen lässt sich, wir müssen neue Unternehmen nach Northeim bekommen. Über den Standort müssen wir sprechen, wo das geeignet ist. Und ja, wenn wir uns anschauen, wir hatten mal groß die Conti, die jetzt ja, schwächelt, das Unternehmen, was ich eben angerissen hatte. Und so wird es hoffentlich jetzt nicht weiterlaufen. Das hat man natürlich jetzt auch bei der Bürgermeisterwahl in der Hand, ne, bei der Stadtratswahl, dass man da die richtigen Richtungen einschlägt. Und da denke ich, kommen wir dann am Ende auf einen guten Nenner, wenn wir da gemeinschaftlich über die Parteien hinaus drüber diskutieren.
3: Sie haben gerade nebenbei schon das Stichwort Natur und auch Wasser tatsächlich gegeben. Ein besonderes Anliegen von Ihnen ist ja auch die Weiterentwicklung des Kiessees. Mhm. Was planen Sie denn da konkret? Der Kiessee ist ja für die Northeimerinnen und Northeimer schon ein sehr wichtiges Naherholungsgebiet.
4: Ja, da sind wir jetzt gedanklich von dem Kiessee, den ich eben angesprochen habe, in Idesheim, ein paar Kilometer weiter, Kiessee 1 und Kiessee 1a. Da wird teilweise auch noch Kies geschöpft. Das ist ja der Ursprung, warum es diese Seen gibt. Da hat ja ein Vorgänger von mir, der Herr Heddergott, damals mal einen Plan entworfen, wie dieses Gebiet touristisch erschlossen werden könnte. Und da haben wir innerparteilich am Anfang, wo ich mich aufstellen lassen habe, darüber gesprochen. Und ich finde die Idee erstmal prima. Wir haben da wirklich vor Ort einen großen See, wie es zum Beispiel auch in Schleswig-Holstein oder anderen Bundesländern der Fall ist, wo es ja auch schon touristisch betrieben wird. Und ich denke, da sollten wir auch hingehen. Tourismus bedeutet Geld. Geld bedeutet, dass wir uns wirtschaftlich stark in Northeim aufstellen können und uns auch Dinge leisten können. Und ja, ich bin durch meine Schwiegereltern mit dem Campingfieber angesteckt worden. Und das geht an so einem See natürlich wunderbar. Wenn wir da jetzt einen Campingplatz oder einen Wohnmobilstellplatz erschließen, den vernünftig ausbauen und nicht nur irgendwie Stellplätze auf Kies haben, so wie es gerade ist, sondern wirklich, wo auch Strom, wo auch Wasser und ein Waschhaus ist, ne, dann kommen auch Leute von weiter weg her oder die Familie, die von weiter weg kommt, um ja, einen im Nordhain zu besuchen. Hat man natürlich aber auch für die Jugend oder für alle Leute ein Ziel in Northeim, wo man hingehen kann, wo man sich trifft. Und darum wird sich ganz automatisch dann auch durch Privatinvestoren Gastronomie wieder bilden, wird sich hoffentlich dann auch ringsrum ja, Ferienimmobilien bilden. Und dann können wir das Potenzial von diesem See, der in Northeim, ich würde sagen, Zirkelschlag 100 Kilometer in der Form einzigartig ist. Klar haben wir in Göttingen zum Beispiel auch einen Kiessee, aber der ist, bin ich ehrlich, nicht vergleichbar mit dem, was wir in Northeim haben. Und das sollte man auch nutzen. Das wird sicherlich nicht in den nächsten 2 Jahren passieren. Das ist ein längeres Projekt. Da muss man genau überlegen, an welcher Stelle man was unternimmt. Aber wenn es dann natürlich schon jetzt Interessenten gibt, die sagen, ja, als Investor, ich kann mir das vorstellen, könnt euch da gerne melden. Ne? Lieber zu früh als nie. Ich habe die Vision, dass das irgendwann das Aushängeschild in Northeim wird. Und da halte ich auch dran fest, auch wenn es vielleicht nicht morgen schon in die Umsetzung geht, sondern erst in 5 oder 10 Jahren. Aber die Vision halte ich fest.
3: Ein anderes Thema, auch im Bereich Freizeit, aber eher für die jüngeren Northeimerinnen und Northeimer, ist das Thema Spielplätze. Mhm. Das haben Sie sich jetzt ja auch auf die Agenda geschrieben. Was liegt Ihnen da ganz besonders am Herzen?
4: Ja, bin ich einfach mal ganz ehrlich und ich habe das letzte Mal auf diesen Spielplätzen vor, naja, gut, ich hätte 20 Jahre gesagt, aber das ist nicht richtig. Vielleicht sind es auch nur 10 oder 15 Jahre. Ist auf jeden Fall lange her und habe mit meinen Eltern dann den Tag, bevor ich die Spielplätze mir angeschaut habe, im Fotoalbum gewühlt und ganz viele Bilder gesehen, wo ich dann auf diesen Spielplätzen, die man auf Instagram mit sehen kann, im Sand gespielt habe, auf dem Klettergerüst, was da heute noch steht, irgendwie geklettert bin und auch auf vielen Spielgeräten, zum Beispiel ja, in der großen Brücke oder Borgen, wo wir dann damals Ritter oder Verstecken gespielt haben, die es jetzt nicht mehr gibt. Gleichzeitig ist es so, dass die Probleme aber nicht anders sind. Ne? Ich habe mit meinen Eltern in der Nordheimer Südstadt gewohnt als Kind. Und da ist der Vogtsteich nicht weit. Das wird den Nordheimern eben ein Begriff sein. Da hat sich ja vor einigen Jahren, ich glaube 2 Jahre ist es her, wenn ich nicht falsch liege, die Stadt Nordheim mit auch einem Radiosender zusammen da neue Spielgeräte angeschafft. Das war auch wichtig. Das alleine reicht meiner Auffassung nicht. Da ist halt eben auch abends dann mal Klientel, was ja Unrat zurücklässt. Und da hilft nur, dass man eben durch das, ja, durch die Ordnungsdienste, die die Stadt eben hat, ja auch mal Kontrollgänge macht, die Leute daran erinnert, dass es ein Spielplatz ist, wo ja die vulnerabelste Personengruppe, glaube ich, schützenswerteste Gruppe, die Kinder, ja eigentlich ihren Spaß, ihre Erholung, ihren Ausgleich finden soll. Das würde schon was bringen. Und zugleich muss man immer weiter dranbleiben. Der Fußballplatz auf diesem Spielplatz zum Beispiel ist immer noch genau der gleiche, auf den ich auch schon gespielt habe. Der funktioniert noch, ja. Nur das gleiche Problem, was mir die Kinder da letzte Woche erzählt haben, hatte ich auch schon. Sobald die Größeren kommen, hat man als Kleinerer vom Platz zu gehen. Und ich glaube, da kann man auch eine Alternative anbieten, sodass dann ja parallel oder gemeinsam gespielt werden kann. Insgesamt haben wir dann noch den Brunkelskamp. Und wenn ich jetzt Vogtsteich und Brunkelskamp in einem Wort beschreiben sollte, würde ich sagen, braucht es ja mehr Sicherheit, mehr, ich möchte nicht sagen Kontrolle, weil das ist es ja am Ende nicht. Jeder soll da ja schon frei machen können, was er möchte. Nur gibt es Spielregeln, an die wir uns halten müssen, damit die Kinder einen Ort vorfinden, der auch kindergeeignet ist. Ja, und es braucht ein bisschen Pflege. Gerade auf Brunkelskamp war es so, die haben die großen Brücken abgerissen und die Borgen und da wächst jetzt das Gras drüber. Das war, ging mir quasi bis zum Bauchnabel. Ja, das stört die Kinder wahrscheinlich im Moment gerade dann doch nicht, weil die sind froh, die haben was. Aber auch nur, weil sie es nicht anders kennen. Und ich kenne es halt anders. Und da müssen wir mindestens zurück und wenn nicht sogar noch ja, was drauflegen.
3: Man sieht es ja häufig jetzt auch im Sommer abends auf Spielplätzen, dass da dann eher die Jugendlichen vielleicht auch mal mit der einen oder anderen Flasche Bier sitzen. Glauben Sie, dass es auch für Jugendliche einfach mehr Plätze in der Stadt geben muss, an denen sie sich treffen können, damit sie eben nicht auf den Spielplätzen sitzen müssen?
4: Also ich kenne es ja von mir selbst, so ein Spielplatz hat in dem Punkt dann auch als Jugendlicher so ein bisschen ja was Nostalgisches. Ne? Man hat da als Kind gespielt mit den gleichen Freunden, mit denen man jetzt mit der Bierpulle auf der Bank sitzt. Das möchte ich auch gar nicht so arg verurteilen. Wenn man sich da gut benimmt und Spaß hat und das da nicht lässt, dann ist das schon in Ordnung. Das Problem kommt dann zustande, wenn die Bierflaschen da bleiben oder zerschlagen werden oder sogar dann im Sand verschwinden und sich am Tage dann die Kinder dann daran verletzen. Da ist eher der Punkt, der problematisch ist. Und ja, man kann sicherlich diskutieren, ob es mehr Plätze für Jugendliche bräuchte. Nordheim hat da mit dem Turm 2.0 zum Beispiel oder ja auch dem Kiese im Sommer Plätze, wo das passieren kann, wo man nicht auf dem Spielplatz sein müsste. Auf den Dörfern jeweils dann auch die Jugendzentren oder die eben ja, teilweise auch wirklich Häuser, wo die Leute sich dann treffen können. Ich kenne das von meinem Bruder, ich habe das weniger gemacht. Aber kann man sicherlich drüber diskutieren, dass es da vielleicht den einen oder anderen Platz mehr bräuchte, ja.
3: Ein weiteres Thema, mit dem Sie sehr in die Öffentlichkeit gehen, ist das Thema Hunde, beziehungsweise konkret die Reform oder das Absenken der Hundesteuer. Wieso ist Ihnen das so wichtig?
4: Ja, das ist einfach. Von meinem ersten Ausbildungsgehalt habe ich mir eine Cocker Spaniel Dame gekauft. Das ist Luna. Vor ein paar Tagen ist sie 10 geworden. Und ja, die hat sich zu einem Familienmitglied entwickelt. Vor 4 Jahren ist dann Chippy dazugekommen. Das ist ein kleiner Chihuahua, so weiß in Merle. Und ja, die beiden sind wie Ziehkinder geworden. Und ich glaube, jeder Tierbesitzer kennt das, dass die zu Familienmitgliedern werden. Und wir waren gerade bei den Kindern, die auf jeden Fall auf den Spielplätzen irgendwie ja, einen Ort haben müssen, wo sie Kind sein dürfen. Und genauso sehe ich das mit den Tieren auch. Die brauchen Orte, wo sie Tier sein dürfen. Und nicht jeder wohnt in einem Vorstadthaus mit einem Garten. Na, das hat nicht jeder. Und da braucht es einfach Plätze, ob es jetzt eine Hundewiese ist, die eingezäunt ist, wo man den Hund auch mal von der Leine lassen kann, oder ob man die schönen Ecken, die Nordheim hat, ob es jetzt die Rume ist, die Leine, der Kiessee oder Wieter oder Sulpmerwald, da gibt es ja viele Möglichkeiten in alle Richtungen. Wenn man die jetzt noch ein bisschen auf Vordermann bringt, dass da Entsorgungsstationen sind für die Hinterlassenschaften der Vierbeiner, weil da freut sich natürlich auch niemand drüber, wenn man da lang geht und, ne? Deswegen, das ist wichtig, und gerade auch in den Zeiten, wo es immer wärmer wird, brauchen auch die Tiere die Möglichkeit, Trinken zu erhalten, zum Beispiel durch punktuelle Trinkstationen für Tiere. Und ja, die Hundesteuer ist für jeden, der Tiere hat, mehr oder weniger eine Belastung, je nach Verdienst. Und ich würde auch sagen, insgesamt im Geldbeutel, es ist ja nicht immer nur verdienstabhängig, wie viel Geld man hat oder nicht. Und ich bin der Überzeugung, dass wir die Hundesteuer senken können und mehr machen können. Und diese Kombination aus beiden hat mich dann dazu bewegt zu sagen, gut, das nehme ich mit in den Mittelpunkt, weil mir die Tiere halt ja sehr wichtig sind.
3: Sie haben die Tiere gerade so schön als Familienmitglieder bezeichnet. Man merkt auch, wie sehr Ihnen Ihre beiden Hunde am Herzen liegen. Mhm. Es gibt ja aber auch Tiere, die leider zeitweise zumindest kein Zuhause haben. Mhm. Das Tierheim in Nordheim, das kämpft ja auch immer mit vollen Zwingern und mit zu wenig Geld. Würden Sie sich als Bürgermeister auch speziell für Tierheimtiere einsetzen wollen?
4: Erstmal muss ich ein großes Lob aussprechen, dass das Tierheim Nordheim noch existiert. Wenn ich in die Region gucke, das ist, ja, ich würde schon sagen, eine Rarität. Die meisten Tierheime konnten sich nicht mehr finanzieren, sind aus diversen Gründen nicht mehr vorhanden. Demnach hat Nordheim natürlich auch jetzt das Brennglas direkt drauf und stellt sich für mich nicht die Frage, sondern dann ist es für die Stadt natürlich ein Stück weit auch eine Pflicht, da unterstützend zu agieren. In welcher Form ist jetzt für mich schwierig zu sagen, weil die Fachleute sind halt die, die im Tierheim arbeiten und nicht die, die in der Verwaltung sitzen oder sich darauf bewerben, in der Verwaltung zu sitzen. Demnach braucht es da einfach den Dialog mit dem, zum Beispiel jetzt mit dem Tierheim oder auch mit den ansässigen Tierärzten, die sind da ja auch gut im Thema. Und dann findet man da sicherlich einen Weg, das Tierheim vor allem zu erhalten und auch potenziell so auszurichten, dass wir das Defizit, was entstanden ist, ein Stück weit auffangen können.
3: Gibt es noch weitere Punkte, die Ihnen wichtig sind?
4: Wir hatten jetzt die Dörfer schon mal angesprochen, warum die wichtig sind. Ein Punkt, ich komme ja nun mal aus dem Gesundheitssektor und spreche mir da eine gewisse Kompetenz zu. Das Lachen sieht man gerade nicht, aber ich meine das schon so, wie ich sage. Ja, jeder Arzt, der gerade eine Praxis hat und niedergelassen ist, wird spätestens jetzt mit der Reform, die halt eben beschlossen wurde, merken, die vollen Wartezimmer werden noch voller und im Prinzip könnten wir Etagenbetten in die Wartezimmer bringen, damit da genug Platz ist. Da muss Entlastung her. Gerade der ländliche Bereich ist ja doch immer unterversorgt. In Nordheim ist es so, dass wir im Stadtgebiet zwar, wenn man alles zusammen betrachtet, rein von den Kassensitzen genug hätten. Die verteilen sich dann natürlich aber auf die Standorte, die attraktiv sind, wo die Leute gut hinkommen und, ich sag mal, wo die meisten wohnen. Wenn ich mir jetzt ein Dorf angucke, wie Stöckheim oder Emshausen oder in die andere Richtung Bühle, die doch weit weg sind von der Kernstadt, da muss man sich überlegen, welches Klientel sucht einen Arzt am häufigsten auf. Das sind ja am ehesten die älteren Menschen. Die kommen dann nicht so gut in die Innenstadt zu den Ärzten. Und da gibt es jetzt wieder ein neues Konzept. Das hat man früher mal Gemeindeschwestern genannt. Da sind dann ausgebildete Pflegefachkräfte, die einen Bachelor- und dann einen Masterstudiengang gemacht haben vor Ort. Und deren Primäraufgabe ist es wirklich zu triagieren, okay, muss dieser Mensch, der jetzt da vor mir sitzt, wirklich ins Krankenhaus? Ist das ein Notfall? Reicht da ein Besuch beim Hausarzt? Rufe ich da beim Hausarzt an? Oder kann ich ihm schon helfen? Manchmal sind es ja gerade bei den älter werdenden Menschen oft auch nur Gespräche, die dann schon helfen und physisch empfundene Schmerzen oder Leid durch ein Gespräch gelöst sind, weil sie eigentlich eine psychische Ursache haben. Da möchte ich mich für einsetzen, dass wir da zumindest in den ersten 90 Tagen, ich habe so einen 90-Tage-Plan aufgestellt, mit Fachleuten darüber sprechen. Also das soll sollten die Ärzte vor Ort sein und sollten auch Schwestern sein oder Pflegekräfte, das möchte ich am Geschlecht nicht festmachen, die eben diesen Studiengang absolviert haben oder dabei sind, dass ich mit denen einmal spreche und dass wir uns überlegen, okay, kriegen wir dieses Konzept für Nordheim ausgeweitet, kriegen wir das wirtschaftlich oder zumindest stemmbar? Und dafür werde ich mich in den ersten 90 Tagen einsetzen, dass eben dieses Gespräch stattfindet. Und im nächsten Schritt müssen wir dann schauen, okay, in welchem Zeitraum kriegen wir das umgesetzt? Und konsequenterweise müssten wir dann auch feststellen, hat es Verbesserungen gebracht? Also ein Pilotprojekt ohne, ich sag mal, dann Evidenz zu ziehen, hat es was gebracht oder nicht, hat wenig Mehrwert, das müssten wir schon machen. Und da bin ich auf jeden Fall sehr überzeugt, dass das die gesundheitliche Versorgung, gerade auf den Dörfern, ja, dass das nur positiv uns zugutekommen kann.
3: Jetzt sind es noch ein paar Wochen bis zur Kommunalwahl. Wie möchten Sie jetzt wahlkampftechnisch die Nordheimerinnen und Nordheimer von sich überzeugen?
4: Ja, ich könnte jetzt anfangen, die klassischen Sachen aufzuzählen. Natürlich wird man mich auf den Plakaten sehen. Ich habe mich gegen einen Flyer entschieden. Den guckt sich erfahrungsgemäß und ich selbst auch eigentlich niemand an. Dennoch braucht es was, was die Leute in die Hand bekommen, für die, die Interesse an mir und an meinen Themen haben. Es wird eine Postkarte geben. Damit werde ich von Haustür zu Haustür gehen, so wie es unsere politischen Großväter und Großmütter mal gemacht haben, um einfach den ja, bürgernahen und persönlichen Kontakt herzustellen, dass jeder auch mal mit mir sprechen konnte und ich die Chance habe, mit möglichst vielen Einwohnern dort zu sprechen. Und ja, dann hoffe ich natürlich darauf, dass weiter öffentliche Auftritte, wie zum Beispiel beim Stadtradio Göttingen, mir angeboten oder ermöglicht werden. Und natürlich bin ich auch auf den Feierlichkeiten, die in Nordheim stattfinden. Da kann man mich natürlich auch antreffen bei solchen Gelegenheiten.
2: Sie hörten ein Interview von Annika Quentin mit Fabian Rodler. Er kandidiert in Nordheim für die FDP als Bürgermeisterkandidat.
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0: Die öffentliche Ringvorlesung der Georg-August-Universität Göttingen geht in die letzte Runde. Während des Sommersemesters widmete sie sich der Frage, welche Rolle Humor in Zeiten gesellschaftlicher Unsicherheit trägt. Forschende aus der Linguistik, Psychologie, Soziologie sowie der Literatur- und Medienwissenschaft haben das Phänomen aus unterschiedlichen wissenschaftlichen Perspektiven beleuchtet. Den Abschluss gestalten Professor Dr. Regina Bendix und Professor Dr. Simone Winko mit ihrem Vortrag Spocks Lachen – Humor in Wissenschaftskulturen. Ausgehend vom ikonischen Vulkanier aus Star Trek fragen sie, welche Bedeutung Humor und Emotionen in wissenschaftlichen Kulturen zukommt und welchen Einfluss sie auf wissenschaftliches Denken und Arbeiten haben. Eine Aufzeichnung des Vortrags hören Sie jetzt.
1: Ich begrüße Sie alle ganz herzlich zur letzten Ringvorlesung in der Serie Lachen in Krisenzeiten. Und ich möchte gemeinsam mit meinen Co-Organisatorinnen Julia Fleischhack und Anna Beers ganz herzlich danken für die Treue, die manche uns gehalten haben. Und insbesondere möchten wir uns sehr gerne bei dem Videoteam bedanken, die das sehr sorgfältig für uns vorbereitet haben, und Frau Lange, die da hinten auch steht. Genau. Wir beginnen mit einer gegenseitigen Vorstellung.
2: Ja, Regina Bendix wurde ausgebildet in Volkskunde. Folkloristik und Kulturanthropologie und lehrt in Kulturanthropologie, europäische Ethnologie, was ein Unterbegriff der eigentlich vor allem als Vielnamenfach bekannten empirischen Kulturwissenschaft ist.
1: Simone Winko ist ausgebildet in Germanistik, Philosophie und Anglistik, lehrt und forscht schwerpunktmäßig in dem Feld, für das alle Germanistinnen gefühlte Spezialisten sind, in der Literaturtheorie.
2: Regina Bendix spricht auch nach 25 Jahren Lehre in Deutschland mit wundervollem schweizerisch-amerikanischem Akzent.
1: Simone Winko dagegen kann ihren sehr norddeutschen Akzent in Göttingen recht gut verbergen.
2: Regina Bendix unterrichtet zwar empirische Methoden, ist aber eher eine Essayistin.
1: Simone Winko ist zwar eine Literaturtheoretikerin, arbeitet aber methodisch beinhart mit großen Korpora, die empirisch ausgewertet werden.
2: Regina Bendix wäre lieber auf einer Wiener Professur gelandet.
1: Simone Winko wäre eigentlich gerne auf einer Hamburger Professur gelandet, wenn es noch das alte Hamburg gegeben hätte.
2: Regina Bendix arbeitet morgens am besten.
1: Und Simone Winko arbeitet spät, sehr spät in der Nacht.
2: Wir fanden zueinander über gemeinsame Lehrveranstaltungen, aber vor allem in bald 2 Jahrzehnten seriöser gemeinsamer Forschung auf den Spuren des Raumschiffs Enterprise, Where No Woman Has Gone Before. Wir haben in regelmäßigen Abständen Star Trek gefrönt. Und als wir manches schon mehrmals gesehen hatten, mussten wir unser Sample erweitern zu Mad Men, The Travelers, The Expanse, dem Bestatter, Broadchurch, Fargo. Und wir können ohne Zögern sagen, dass wir dank vieler leicht vergessener Inhalte doch immer sehr nachhaltig diesem Forschungsziel auf Sofa und Lehnsessel frönen. Aus dieser gemeinsamen, nachhaltig seriösen, ich möchte es nochmal betonen, Forschungsarbeit, erklärt sich auch der erste Teil unseres Titels, der durchaus auch einen relevanten Einstieg in unser Thema bieten wird. Aber zuerst lassen Sie uns bitte den Status unserer Vorlesung erläutern.
1: 2006 erschien der Campusknicke, herausgegeben von 9 Wissenschaftlerinnen und unterstützt von 60 weiteren, die verantwortlich zeichneten für ein humoristisches ABC in 84 Begriffen von Abschreiben bis Zweitgutachten. Auch die Abschiedsvorlesung wird hier karikiert, und wir stellen erleichtert fest, dass unsere heutige Präsentation dem Genre überhaupt nicht entspricht. Die Darstellung endet nämlich mit der Aussage, die Abschiedsvorlesung sollte ein ausgefeiltes rhetorisches Kunstwerk sein, das höchstens akademischen Ansprüchen genügt und dennoch allgemein verständlich ist. Aber es muss zudem erkennen lassen, dass der Vortragende in seinem Gebiet ein Forschungsfeld eröffnet und gestaltet hat, das die Nachwelt nicht so ohne weiteres wird übersehen können und das fortan mit seinem Namen verbunden bleibt. Solches wird sich nicht jeder zutrauen können, und mancher will es nicht, weil er die Endgültigkeit, die mit dieser Geste des Abgangs einhergeht, scheut. Wir dagegen begeben uns heute in ein Terrain, zu welchem wir weder ausgiebig geforscht noch publiziert haben. Selbst in einer gemeinsamen Lehrveranstaltung im Sommersemester 2012 mit dem Titel Science in Fiction haben wir eher die seriösen Aspekte universitärer Kulturen im Spiegel von Romanen, Filmen und Serien betrachtet und uns allenfalls darüber gefreut, unsere gemeinsame Zuneigung zu Star Trek in einer Lehrveranstaltung unterbringen zu können. Büchlein wie der Campusknicke oder die akademische Hintertreppe verarbeiten Erfahrungen mit den Praktiken, die das akademische Berufsleben von einem verlangt. Sie reichen die tatsächlichen Verhaltensmuster an mit Anekdotischem, das vielleicht über eine Disputatio, eine Exzellenzcluster oder eine Rezension ausgetauscht wurde. Und sie bringen es in den Bereich des Humorvollen, wiewohl es im wiederholten Durchlebtwerden noch entsetzlich irritierend oder empörend war.
2: Und nun zum Thema unseres Vortrags. Spocks Lachen. Hier sehen Sie es. Spock ist der erste Offizier auf der USS Enterprise unter Captain James T. Kirk und zugleich der Wissenschaftsoffizier auf diesem Raumschiff. Wer Spock kennt, weiß, dass er als Vulkanier seine Emotionen kontrollieren kann und die Logik als obersten Maßstab seines Denkens und Handelns einsetzt. Wissenschaft ist eine ernste Angelegenheit. Dafür steht ikonisch sein Gesicht und zweifellos auch sein Verhalten. Damit könnten wir eigentlich jetzt auch schon aufhören, denn Lachen und Wissenschaft scheinen zunächst einmal wenig miteinander zu tun zu haben. Allerdings, Spock hat ja Emotionen, auch wenn er sie kontrolliert. Und unterschwellig ist er durchaus humorfähig, wie Sie an diesen mimischen Merkmalen seines Gedichts überdeutlich sehen können. Zwischen Lachen und Wissenschaft besteht also ein engerer Zusammenhang, als auf den ersten Blick erkennbar ist. Ausgehend von einigen Überlegungen zum Lachen möchten wir unser Programm nun für Sie entfalten. Lachen. Ein komplexer Handlungstyp, unter anderem. Im Laufe dieser Ringvorlesung ist mehrfach deutlich geworden, dass das Lachen eine ernsthafte Angelegenheit ist, aber vielleicht nicht nur ernsthaft, vor allem ist sie ein komplexer Handlungstyp, in dem mehrere Faktoren zusammenkommen. Wir wollen sie hier kurz zu analytischen Zwecken auseinandernehmen. Lachen lässt sich frei nach Göran Hermerén als komplexe Relation fassen. A lacht über B in Situation C um zu D. Was für ein Lachen produziert wird, hängt davon ab, wie die einzelnen Variablen konkret gefüllt werden. A bezeichnet verschiedene Akteurinnen, zum Beispiel einzelne Lachende oder Kollektive. B, das sind die verschiedenen Gegenstände, über die gelacht wird, zum Beispiel verlachte oder ausgelachte Personen, Handlungen und so weiter. Auch wenn ab und zu B mit A identisch sein kann, macht es doch einen entscheidenden Unterschied aus, an welcher Stelle dieser Formel man steht. Welche der ersten beiden Variablen man ist, die lachende oder die verlachte. Wissenschaft kann an beiden Stellen auftreten. Etwa in Gestalt lachender Wissenschaftlerinnen oder eben als Gegenstand des Lachens, seien es Wissenschaftlertypen, bestimmte Fächer, wissenschaftliche Rituale und vieles mehr. Komplizierter wird es bei den letzten beiden Variablen. C bezeichnet die Situationen, in denen gelacht wird, und die können vielfältig sein. Sie sind stets kulturell und sozial normiert. Denken Sie an die Eltern-Lehrer-Gespräche oder das kirchliche Osterlachen, das und die in früheren Vorträgen dieser Ringvorlesung vorgestellt worden sind. D bezeichnet das Ziel oder auch die Funktion, das bzw. die das Lachen erfüllt. Ziele und Funktionen können sehr vielfältig sein, wie wir ebenfalls im Laufe der Vorlesung gehört haben. Lachen kann unterschiedliche mentale Zustände ausdrücken. Die lachende Person kann zum Beispiel ihre Freude über ein Ereignis zeigen oder auch anzeigen, dass sie überrascht ist. Sie kann mit ihrem Lachen Harmlosigkeit signalisieren oder eine angespannte Situation entschärfen oder ihre Verlegenheit überspielen. Ihr Lachen kann der Entlastung dienen, etwa Anspannung abbauen oder Scham verstecken. Darüber hinaus kann Lachen, wie wir gehört haben, gesundheitsfördernd sein und auch motivierend wirken. Lachen kann aber auch die Überlegenheit von A über B signalisieren. Es kann B höhnisch herabsetzen und der Lächerlichkeit preisgeben. Unter kollektivem Aspekt kann Lachen gruppenbildende Funktionen übernehmen. Es kann sozial stabilisierend, aber auch im Gegenteil destabilisierend und polarisierend wirken.
1: Dieses ABCD-Schema nutzen wir nun zugleich als unsere lose Gliederung für die folgenden Abschnitte, in denen wir Ihnen Einblicke in verschiedene Instanzierungen der Formel bieten, wobei C und D die Situationen und die Funktionen des Lachens jeweils nur kurz angerissen werden und wir hoffen, Sie als Anwesende zum Nachdenken zu stimulieren. Wir beginnen mit Wissenschaft. Als Gegenstand des Lachens, hier skizzieren wir bekanntere Stereotypen über die Figur des Wissenschaftlers bzw. der Wissenschaften, wie sie sich in mehr oder weniger humoristischen Darstellungen in der Gesellschaft zeigen. Wir gehen dann weiter zu dem, worüber wir üblicherweise lachen, wenn wir denn dürfen. Dieser zweite Abschnitt wählt einige Beispiele aus dem reichhaltigen und uns nicht unbedingt bekannten Fundus an Gelächter innerhalb einer spezifischen Disziplin. Die Sinnhaftigkeit des Humors erschließt sich hier den Insidern. Im Erklären wirkt der Grund des Lachens dann, wie bei so vielen erklärten Witzen, oft sehr platt. Als drittes so dann die Universität als Arbeitsort, Bühne, Anstalt. Und hier nutzen wir die Gattung des Campusromans, aus der sich herausarbeiten lässt, welche Frustrationen zu Überzeichnung, Satire, Verhöhnung und bisweilen auch fiktionalisiertem Mord in der Untergattung Campus-Krimi führen. Wissenschaft in der Krise und Humor ist so dann der letzte Abschnitt und schließt auch an diverse Vorträge an, die wir in diesem Semester zu hören bekamen. Der Humor aus Teilen der Öffentlichkeit, der wissenschaftliche Expertise in spezifischen Feldern als oder gesamthaft verhöhnt und dazu beiträgt, das Unterfangen Wissenschaft als unabhängige Gesellschaft und Menschheit beziehungsweise dem Planeten beistehende Kraft zu untergraben. Dieser letzte Teil bildet somit auch unsere Brücke zwischen Lachen und Krise, denn die Desavouierung von Wissenschaft ist ein zentraler Strang der Polykrise, in die wir geraten sind. Wir beginnen mit einem alten Witz. Ein Physiker, ein Chemiker und ein Ökonom sind auf einer einsamen Insel gestrandet und haben nichts als Konserven dabei. Der Physiker schlägt vor, ein Feuerchen zu machen und eine Dose so lang zu erhitzen, bis sie platzt. Der Chemiker protestiert, da würde das Essen ja in alle Richtungen fliegen. Er möchte die Dosen ins Meerwasser stellen, das würde das Blech korrodieren. Und der Physiker mault natürlich auch, denn das würde viel zu lange dauern. Der Ökonom guckt die alle an, verschränkt die Arme und sagt, nehmen wir an, wir hätten einen Dosenöffner. Stereotypen über den disziplinären Tunnelblick oder in diesem Fall empirischem Wissen vis-à-vis empiriefernem Theorieglauben gibt es sowohl unter Fächern wie auch in der breiteren Öffentlichkeit. Die ersten Beispiele vermitteln die gesamtgesellschaftliche, humoristisch-sarkastische, bisweilen auch fast liebevolle Einordnung, vor allem von WissenschaftlerInnen. Zweitens so dann der Blick auf ganze Disziplinen.
2: Eines der ersten Stereotype, mit denen Wissenschaft aufs Korn genommen wird, ist der Gelehrte. Belege dafür gibt es seit der Antike. Einen systematischen Grund dafür, den Gelehrten mit Spott zu überziehen, liefert aber die frühe Aufklärung. Hier ein Zitat aus Johann Heinrich Zedlers großem unvollständigen Universallexikon. Ich sage immer unvollständigen, aber das fällt niemandem auf. Aller Wissenschaften und Künste aus der Vorrede zum 19. und 20. Band 1739. Die Gedächtnisgelehrten oder diejenige Klasse der Gelehrten, welche das erlernte Lehrgebäude ihrer Wissenschaft nicht anders als wie die Nonne den Psalter an den Fingern herzusagen wissen, kommen ganz aus der Mode. Ihr ehemaliges Ansehen ist nur mehr gänzlich gefallen und sie selbst verlieren sich allmählich. Dagegen rühmet und erhebet man allein die, welche ihren Verstand anstrengen, ihre Wissenschaft durch Nachdenken und Überdenken begreifen und solche auf demonstrativische Art wieder vorzutragen suchen. Es reicht nicht mehr, über ein umfangreiches Wissen und über etablierte Ordnungssysteme zu verfügen. Es ist der Verstand, dessen Einsatz nun erwartet wird. Nachdenken, Überdenken und empirisches Belegen gelten mehr als das Reproduzieren des etablierten Wissens. Es entstehen zahlreiche Gelehrten-Satiren. In ihnen werden sowohl der Berufsstand, die Gelehrten, als auch die Charaktermerkmale der Akteure zur Zielscheibe beißender Kritik.
3: Ach, du bist da. Sorry.
4: Du bist gut.
2: Habt ihr es voll im Griff?
3: Ja.
2: Lessing, Wieland, Jean-Paul sind nur drei Namen von Autoren, die solche Texte verfasst haben. Die Laster der Gelehrten wie Pedanterie, Ehrsucht, Eitelkeit, Welt- und Lebensfremdheit, Starrsinn, manisches Fixiertsein auf Objekte, besonders auf Bücher, und asozial abweichendes Verhalten werden vorgeführt und lächerlich gemacht. Der Gelehrte wird zum Antihelden. Gut, für die Wissenschaftler sollte man annehmen, dass diese Kritik ihren Vorläufertyp und nicht sie selber trifft. Anders als Zedler es betont, verschwimmen aber in der Öffentlichkeit die Grenzen zwischen dem alten Wissensverwalter und dem neuen Wissenschaftler sehr schnell. Und, Ironie des Schicksals, der Gelehrte vererbt seine antiquierten Merkmale an die Nachfolger. Auch Wissenschaftler gelten schnell als pedantisch, eitel, ehrsüchtig, welt- und lebensfremd. Die Gelehrten-Satiren werden bald zu Satiren auf den Typus Wissenschaftler. Schon im 18. Jahrhundert und verstärkt im 19. werden Stereotypen ausgeprägt, die wir auch heute noch kennen und verwenden. Ein kleiner Test für Sie. Wer oder was ist das? Hat wirres Haar, meist eine runde Brille, dahinter ein irrer Blick, hält gegebenenfalls ein Reagenzglas oder etwas Ähnliches in der Hand? Ja, genau.
1: Das ist der Mad Scientist. Der Mad Scientist, der verrückte Wissenschaftler. Nicht zufällig ist es ein Beispiel aus der englischen Romantik, das traditionsbildend gewirkt hat und das wir heute noch kennen. Frankenstein, der Protagonist aus Mary Shelleys gleichnamigen Roman. Hier überschreitet der Wissenschaftler mit seinem Experiment Grenzen, vor allem Grenzen des Ethischen, und er ist in seinem Ehrgeiz, seinem unbedingten Wissenwollen stark überzeichnet. Allerdings zielt diese Überzeichnung nicht auf Humor oder Lachen. Das ändert sich im Lauf der medialen Karriere dieses Wissenschaftlertypus. Zwar wird der verrückte Wissenschaftler gerne in Horrorgenres umgesetzt, jedoch hat er durch seine ausgesprochen zahlreichen Wiederholungen viel an Ernst eingebüßt und ist meist nur noch mäßig gruselig. Er wird oft als ambivalente Figur gezeichnet, die nach dem Muster Genie und Wahnsinn gestaltet ist und nicht selten finstere Pläne verfolgt. Sie wirkt aber eben auch oft sehr komisch, meist durch Inkongruenz, etwa wenn die hochfliegenden Pläne, zum Beispiel Weltherrschaft, des Mad Scientist damit kontrastiert werden, dass er an banalen Alltagsproblemen scheitert, wo wir dann wieder das Muster weltfremd haben. Eine sympathische, aber ebenfalls komische Variante dieses Wissenschaftlertyps ist Doc Brown aus Back to the Future. Von der Verbreitung und Verharmlosung des Mad Scientist zeugt übrigens aber auch seine Verwendung im Cosplay oder Halloween-Kostüm.
2: Seit einigen Jahren sind Nerds ein beliebter Gegenstand des Lachens in den Medien. Nerds müssen keine Wissenschaftler sein, sondern sind im Allgemeinen Personen, die sich umfangreiche, hochspezialisierte Kenntnisse angeeignet haben. Darüber reden sie begeistert und ausführlich und wirken dabei oft eigenbrötlerisch. Sie zeichnen sich also auch nicht gerade durch soziales Verhalten aus. Damit sind wir wieder bei Merkmalen angelangt, die wir aus den Gelehrten-Satiren kennen: das umfangreiche Wissen, die Obsession, die fehlende soziale Kompetenz. Auch wenn der Typus des Nerds breiter angelegt ist, werden es so oft Wissenschaftlerinnen als Gegenstand des Lachens gewählt. Ihre nerdigen Verhaltensweisen werden ironisiert oder lächerlich gemacht. Mittlerweile kann das Label allerdings auch mit einer entgegengesetzten Wertung verbunden werden, als stolze Selbstzuschreibung, etwa T-Shirts mit "I'm the Queen of the Nerds". wenn auch mit Augenzwinkern. Besonders bekannt sind die vier Freunde aus der Sitcom The Big Bang Theory. Zwei Physiker, hier unten in karikaturhafter Weise zu sehen, Sheldon Cooper und Leonard Hofstadter, ein Astrophysiker und ein Ingenieur. In späteren Staffeln der Serie ergänzt um zwei ProtagonistInnen, nämlich eine Mikro- und eine Neurobiologin. Sie alle werden als Nerds vorgeführt, ihr abweichendes, schräges Verhalten, flankiert von ihrer Weltsicht voller Vorurteile, wird oft verlacht. Allerdings, und das nimmt im Laufe der Serie zu, die meisten der Nerds sind Sympathieträger, das heißt, sie werden nicht verunglimpft. Oder nur am Rande. Hier eine Szene, und wir hoffen, sie kommt gleich auch, in der der geniale, aber sozial selbst unter den Nerds auffällige Physiker Dr. Sheldon Cooper mit seiner immerhin Freundin, der Neurobiologin Dr. Amy Farrah Fowler, ein Samstagabend-Date hat. Natürlich digital, obwohl sie nur wenig auseinander wohnen. Sheldon hat sich vor einer ihm lästigen sozialen Verpflichtung gedrückt, nämlich vor einer Spendenveranstaltung seiner Universität. Eine Spendenveranstaltung, auf der Forschungsgelder eingeworben werden sollen.
1: Über die Szene könnten wir lange sprechen. Hier nur so viel, dass ein Nerd, Amy, den anderen auf soziale Konventionen hinweist, ist an sich schon komisch. Wohl auch, dass Nerds via Notebook daten und missliebiges Verhalten sanktionieren, indem sie das Bild minimieren. Interessant ist zudem die Konkurrenz von Disziplinen. Es wird über das Entsetzen des Physikers gelacht, dass es die Dirt People oder sogar die Humanities sein könnten, die das gesammelte Spendengeld erhalten. Die Rangfolge der akademischen Disziplinen aus der Sicht des theoretischen Physikers wird deutlich. Ganz oben steht, Überraschung, der theoretische Physiker. Es folgen strenge Naturwissenschaften, deutlich darunter Fächer wie Geologie, eben die Dirt Sciences, und ganz unten Forschungsrichtungen wie Gender Studies. Über die Reaktion des Physikers kann nicht nur die Öffentlichkeit lachen, sondern vermutlich auch Vertreterinnen der verunglimpften Humanities. In einem weniger lustigen Zusammenhang kommen wir dann darauf zurück. Wir sind mit diesem Beispiel nun schon bei den Disziplinen als Gegenstand des Lachens.
2: Randy Glasbergen war ein US-amerikanischer Cartoonist und Illustrator, dessen humorvolle und pointierte Beiträge von Webcartoons bis zur Grußkarte sehr verbreitet waren und immer noch sind. Hier eines seiner Cartoons. Der Gedankengang des Pinguins in deutscher Übersetzung. Pinguine sind schwarz und weiß. Einige alte Filmserien sind schwarz und weiß. Deswegen sind einige Pinguine alte Fernsehshows. Unter dem Cartoon lesen wir Logik, ein weiteres Ding, das Pinguine nicht so gut beherrschen. Der Gegenstand des Lachens sind Pinguine? Oder handelt es sich hier vielleicht doch um ein anderes B? Dazu ein leichter Umweg. Ganze Generationen von LiteraturwissenschaftlerInnen haben ihre Gegenstände, literarische Texte, aus einem Verlag bezogen. Shakespeare, Jane Austen, Charles Dickens und andere, sie alle werden in erschwinglichen Studienausgaben im Penguin Verlag publiziert. Müssen wir noch deutlicher werden? Na gut, hier noch einmal explizit. Die naheliegende Schlussfolgerung lautet, Pinguine sind nicht gut in Logik. LiteraturwissenschaftlerInnen lesen notorisch Pinguin-Books. Daher sind LiteraturwissenschaftlerInnen nicht so gut in Logik.
1: Der US-Cartoonist Gary Larson hat sich immer wieder die Anthropologie und Erkenntnisse der Altertumswissenschaften vorgenommen. Neben dem vielgeteilten Bild der hochtechnisierten Indigenen, die ihre Zivilisationsmerkmale schnell verschwinden lassen, um die heranrückenden Wissenschaftler nicht zu enttäuschen, macht er sich auch über die Gattungen wie wissenschaftliche Nachschlagewerke und Feldforschungshilfen lustig, hier etwa mit dem Cartoon Bears Are Always Prepared, wo sich der Bär ähnlich einem Ornithologen informiert über unterschiedliche Menschentypen, vom Baumfäller über den Jäger Elvis und die Prinzessin. und dann auch der Typus Nerd. Wissenschaftler sind im Herzen Kinder, wenn der Eiswagen vor dem Büro hält, lassen sie Wandtafel und Mikroskop hinter sich und freuen sich auf den kalten Genuss.
2: Gleich eine ganze Reihe von Disziplinen bzw. Forschungsfeldern wird mit dem Ig Nobelpreis, dem Lachen eines amüsierten Publikums, übergeben. Der Ig Nobelpreis ist ein alternativer Wissenschaftspreis, der seit 1991 in satirischer Absicht vergeben wird. Das englische Wort ignoble bedeutet etwa unwürdig oder schändlich. Und der Preis wird für Forschungen vergeben, die nun ja auf den ersten und oft auch auf den zweiten Blick einfach nur unnütz sind. Zumindest wirken. Das Motto des Preises: to honor achievements that make people laugh. Hier ein Beispiel. Ein ziemlich bekanntes Beispiel. Der Ig Nobelpreis für Biologie ging im letzten Jahr an das Team um Tomoki Kojima für das Projekt Reduzieren Zebrastreifen auf Kühen deren Insektenstiche. Um diese Forschungsfrage zu beantworten, wurden, wie hier auf dem Foto zu sehen ist, Kühe, schwarze Kühe, japanische Kühe mit schwarzem Fell, wurden mit weißen Streifen versehen. Dann wurde gezählt, wie oft sie von Stechmücken heimgesucht werden. Und die Anzahl ihrer Stiche wurde mit der einer anderen Gruppe verglichen, nämlich der Kühe, auf die keine weißen Streifen gemalt worden waren. Und was kam dabei heraus? In der Tat wurden die Zebrakühe seltener gestochen. So ganz unwürdig oder nur lachhaft ist dieses Projekt ja nicht. Schließlich ging es dem Team auch um die Frage, wie sich chemische Mittel zur Abwehr von Stechmücken vermeiden oder zumindest verringern lassen. Tatsächlich haben wir auch nur den Anfang des Mottos dieses Preises zitiert. Es geht weiter: to honor achievements that make people laugh and then think. Das heißt, wir sollen nicht beim Lachen stehen bleiben, sondern weitergehen und nachdenken über den möglichen Sinn dieser unwahrscheinlichen Forschung.
1: Wir kommen nun darüber zur zweiten Sektion, worüber lachen Wissenschaftlerinnen oder lachen über die eigene Disziplin. Wir haben uns bemüht, Material aus verschiedenen Disziplinen zu finden. Nicht alles kann gezeigt werden. So gäbe es allein in der Medizin und in und zwischen den verschiedenen Fachbereichen eine Fülle von Material. Hier Beispiele, die sich über die eigenen disziplinären Praktiken lustig machen. Im kulturanthropologischen und ethnologischen Forschen gibt es eine Tradition der humoristischen Verfremdung des eigenen Tuns. Schon 1954 hat Laura Bohannon, ein Pseudonym, eine Mischung von Ethnographie und Roman unter dem Titel Return to Laughter verfasst. Sie zeichnet darin die Absurdität ihres eigenen Verhaltens auf dem Weg zu ihrer ersten ethnographischen Arbeit nach und fand dafür ein Idiom, das später von der todernsten Gattung des selbstreflexiven Ethnographen ersetzt wurde. In derselben Richtung ging Horace Meiner im vermutlich meistgelesenen Kurzaufsatz unter US-amerikanischen Ethnologinnen Körperrituale unter den Nasirema. Er beschreibt darin einen abschließbaren Schrein in der Behausung dieser Ethnie, in welchem sich sehr viel Zeit verbracht werde, und zwar nicht etwa mit der Familie, sondern alleine. Neben weiteren seltsamen Vorgängen sei ihm eine wirklich abstoßende Praktik beschrieben worden, bei welcher ein Bündel von Schweineborsten in den Mund geschoben werde, zusammen mit magischen Passen, die dann in einer Reihe hochformalisierter Gesten im Mund herumgeschoben würden. Er kommt zur Erkenntnis, dass, hier übersetzt, die Nasirema einen fast pathologischen Horror ebenso wie eine Faszination mit dem Mund hätten, von dessen Zustand geglaubt wird, dass er übernatürlichen Einfluss auf soziale Beziehungen habe. Gäbe es diese Mundrituale nicht, so würden in ihrem Glauben ihre Zähne ausfallen, ihr Zahnfleisch bluten, ihr Kinn schrumpfen, ihre Freunde sie verlassen und ihre Zähne ausfallen und ihre Geliebten sie verstoßen. Ich würde darauf hinweisen, dass man das rückwärts lesen muss. Auch in der Wirtschaftswissenschaft hat sich ein Forscher verdient gemacht um eine Analyse des Zähneputzens. Alan Blinder geht es spezifisch darum, ein Modell zu entwickeln, wie jedes professorale Individuum seine Zähne so viel putzt wie notwendig, um dadurch sein Einkommen zu maximieren. Entsprechend kritisiert er auch die Ergebnisse aus einer renommierten Universität, die offensichtlich den falschen Theorieansatz verfolgt habe. Auch hier übersetzt, es wurde herausgefunden, dass ein W1-Professor seine Zähne täglich im Durchschnitt 2,14 Mal putzt, während ein W2-Professor dies nur 1,89 Mal tut und eine W3-Professur nur 1,47 Mal. Der Autor, ein Soziologe, schrieb dies fälschlicherweise dem Umstand zu, dass die höher dotierten Professoren älter seien und dass sich die Hygienestandards zwischenzeitlich stets verbessert hätten. Für einen Humankapitaltheoretiker ist dieses Muster natürlich genau das, was man erwartet von der höheren Besoldung in den höheren professoralen Rängen. Ein jüngerer Professor, der noch auf eine Hörstufung zuarbeitet, kann sich Mundgeruch schlicht nicht leisten.
2: Einblick in den internen Humor von Teilchenphysikern vermittelt die deutsche Kulturanthropologin Anne Dippel, die am CERN in Genf geforscht hat. Sie attestiert den dort tätigen Jouissance in der Verbindung von Forschungswerkzeug und Alltag, wie etwa hier in der Pflegestation für Computermäuse oder im Speiseplan mit Higgs-Boson-Pizzen, sowohl in vegetarischer wie in fleischhaltiger Variante. Obwohl das Wissen um Higgs-Boson esoterisch ist, bleibt der Humor sichtbar. Es gibt keinen Grund, ihn zu verbergen, denn es ist auch egal, wenn diejenigen, die ihn teilen, damit auch zugleich ihr Nerd-Image noch verdichten. Denn nerdig sein wird sowohl innerhalb des Wissenschaftsbetriebs wie auch von außen quasi liebevoll betrachtet. Wir hatten das Beispiel vorhin schon mit Sheldon Cooper und seinen Freunden.
1: Man findet in verschiedensten naturwissenschaftlichen Fachjournalen spielerische Titel für seriöse Publikationen. Nicht-Fachmenschen wie wir müssen erst nachschlagen, wo genau der Witz liegt, selbst wenn wir die popkulturelle Referenz verstehen, wie etwa hier, wo Stickstoffmonoxid in der chemischen Notation NO mit Star Trek verbunden wird, in einem Artikel, der sich mit dem Zusammenspiel von Kohlenmonoxid, CO und NO befasst. Wir finden auch Anspielungen auf die Jedi in Star Wars, auf Tolkiens Mittelerde und auf Schauspieler und Filmtitel und vieles mehr. Genau. Wir wenden uns nun der Gattung des Nihil-Artikels zu. Ein Nihil-Artikel parodiert den Lexikon- oder Enzyklopädie-Artikel, also eine Gattung, auf deren Wissenschaftlichkeit und Legitimität man absolut vertraut. Nachschlagewerke werden überarbeitet, heute auch in einem never-ending digitalen Prozess. Und mitten im fleißigen Erweitern überkommt den einen oder anderen die Lust, auch eine Parodie des ernsten und verlässlichen Wissens hereinzuschmuggeln. So erging es Mischa Meyer, wissenschaftlicher Mitarbeiter bei der Erstellung von der Neue Pauli, Enzyklopädie der Antike. Er schmuggelte den Artikel Apopudobalia in den ersten Band und gerade jetzt, wo die Fußball-Weltmeisterschaft in ihre Zielgerade einbiegt, dürfte der Eintrag zum antiken Fußball, der schon in der frühchristlichen Literatur verdammt worden sei, gute Resonanz finden. Auch in der jungen englischsprachigen Enzyklopädie zu 1001 Nacht wurde ein Nihil-Artikel untergebracht. Der weibliche Dämon Kulaibila wird hier skizziert als keine furchterregende, sondern eher beruhigende, hundeköpfige Gestalt, die Figuren in Momenten besonderer Verzweiflung erscheine, wie etwa Sindbad auf einer einsamen Insel. Wer die Doppelbödigkeit des Textes zu entziffern weiß, erkennt in Kulaibila, die der Stimme ihres Gebieters nicht unbedingt folgen möge, die Hündin eines der Herausgeber der Enzyklopädie.
2: Seriös, aber dennoch ein Nihil-Artikel ist dieser Eintrag in der renommierten Enzyklopädie Philosophie und Wissenschaftstheorie. Der Philosoph und Wissenschaftstheoretiker Jürgen Mittelstraß hat dieses Nachschlagewerk nicht nur mit begründet, er hat auch den Unzufriedenheitssatz erfunden. wie oben links zu lesen ist, gehe der Unzufriedenheitssatz sowohl auf Heraklit zurück, sei später vielfach modifiziert worden, eben ein philosophisches Theorem, das die epistemische Normalsituation bezeichne. Es gibt keine philosophische Zufriedenheit mit philosophischen Einsichten. Und nicht allein die Philosophie ist davon betroffen. Der Unzufriedenheitssatz, und jetzt sind wir unten rechts, trieb Darwin zu den Galapagos-Inseln, Feinhals nach Java, Pilzbart nach Gierenbart, Faust zu Mephistopheles. Und wegen der häufig anzutreffenden ontologischen Unzufriedenheit mit zurückliegenden Denk- und Handlungsweisen bzw. deren Resultaten erklärt er den Drang zu stetem Weiterforschen. Selbst unter den letzten C4-Professoren dieser Universität möchten wir darauf hinweisen, dass Mittelstraß mit diesem Unzufriedenheitssatz das beste Argument gegen die Pseudo-Anreize der Wehbesoldung formuliert hat. Jawohl, das musste mal gesagt werden. Ja. Ich verstehe gar nicht, warum hier nicht applaudiert wird, aber es ist. Auch Loriots Steinlaus fand ihren Weg in einen Nihil-Artikel und das im wichtigen medizinischen Nachschlagewerk, dem Schirembel. Im Schirembel-Blog wurde sogar ein Wettbewerb ausgeschrieben und prämiert für die tiefgreifendsten Charakterisierungen dieses ausgesprochen effektiven Nagers.
1: Wir kommen zu einem traurigen Kapitel, dem Publizieren und dem Peer-Review-Prozess. Publizieren möglichst in internationalen Fachorganen mit Double-Blind Peer Review, darauf bauen wissenschaftliche Karrieren auf und darunter leiden die Begutachteten. Das Gutachten ist eine wissenschaftliche Textsorte, die WissenschaftlerInnen regelmäßig über andere verfassen und für denen ihre eigene Arbeit ebenfalls wesentlich abhängt. Im angloamerikanischen Raum regiert das geflügelte Wort Publish or Perish. Über akademisches Fortkommen gelten doch an manchen Universitäten Regeln wie 4 Artikel in Peer Review pro Jahr, sonst gibt's keine Tenure. Der Titel von James Hines' ungewöhnlichem akademischen Kurzerzählungsband ist deshalb durchaus zutreffend. Statt publiziere oder geh zugrund wechselt er zu publiziere und geh zugrunde, denn sich beständig der Peer Review zu stellen ist in der Tat gesundheitsabträglich. Cartoons zu diesem Thema gibt es unzählige. Ganz neu dagegen ist das Publish or Perish Game, was uns zuerst als Online-Witz erschien. Doch das 2026 erschaffene Spiel wird durchaus vermarktet unter dem Slogan, Zitat, Surfing the Academically Overwhelmed Globally. Neben der englischen Version gibt es auch eine in Chinesisch.
2: Welche Schäden das dauernde Begutachtetwerden hervorruft, weiß niemand besser als die vielen Opfer von Reviewer 2, dem Gutachter Nummer 2. Um sich gegen ihn oder sie zur Wehr zu setzen, entstand die Initiative Reviewer 2 Must Be Stopped. Sie ist weltumspannend und hat auf Facebook immerhin 200.000 Follower. Wer aber ist dieser zweite Gutachter? Auf jeden Fall kennt er keine Gnade. Er kritisiert erbarmungslos, er fordert immer noch mehr Belege, immer noch weitere Experimente. Er findet immer wichtige Forschung, die übersehen wurde, Thesen, die er als zu vage und völlig unplausibel aufspießt. Er moniert den schlechten Stil, er verpackt seine Kritik in alles andere als freundliche Worte und lässt sich lange über die in jeder Hinsicht miese Qualität des Papers aus. Er ist angetreten, um zu vernichten. Dieser Gutachter Nummer 2 ist kein menschliches Wesen. Nein, er ist auch kein Unmensch, er ist einfach ein Meme. Erfunden wurde oder in die Welt kam dieser Unhold vielleicht, um von dem Dauerdruck zu entlasten, den man sich durch das Peer-Review-Verfahren ausgesetzt sieht. Mit dem Gutachter, dem erfundenen Gutachter Nummer 2, gibt es nun jemanden, gegen den man sich wehren kann? Und man kann sich gegen ihn mit gleichfalls Betroffenen solidarisieren und in der allerbesten Gesellschaft resignieren. Oder man kann ihn auch einfach zur Hölle schicken.
1: Genau. eine wunderbare Parodie auf die Knechtung, die der Qualitätssicherungsprozess hervorbringt, erschien bereits 1974 im Journal of Applied Behavior Analysis. Dennis Uppers Beitrag, The Unsuccessful Self-Treatment of a Case of Writer's Block, die unerfolgreiche Behandlung eines Falles von Schreibblockade, erschien in voller Länge und konnte ohne Überarbeitung publiziert werden, denn die Peer Review war ausgesprochen positiv. Hier der übersetzte Kommentar der Peer Review. Ich habe dieses Manuskript sehr sorgfältig studiert, mit Zitronensaft und Röntgenstrahlen, und habe keine einzige Schwachstelle entdeckt im Design oder im Schreibstil. Ich schlage vor, es ohne Überarbeitung zu publizieren. Es ist das prägnanteste Manuskript, das ich je gesehen habe, und dennoch enthält es genügend Details, die anderen Forschenden erlauben, Dr. Uppers Scheitern zu wiederholen. Im Vergleich mit den vielen anderen Manuskripten, die Sie mir zukommen lassen, mit all den komplizierten Details, war es eine Freude, dieses Paper zu begutachten. Wir werden doch sicher einen Platz finden für diesen Artikel in der Zeitschrift, vielleicht am Rand einer leeren Seite.
2: Damit kommen wir zum dritten Abschnitt. Und zwar geht es hier um den Campusroman. Je nachdem, wen oder was man dazu rechnet, gibt es ihn schon länger, seit dem ausgehenden 19. Jahrhundert. Es sind vor allem Wissenschaftlerinnen selbst, die sich dieses Genres bedienen. Sie verarbeiten ihren Frust mit oder in diesem Biotop, seinen intellektuellen Vorspiegelungen und menschlichen Schwächen, während sie gleichzeitig ihrer professoralen Tätigkeit nachgehen. Sie schreiben sich aus dieser Welt mit ihrem Mangel an Jobs für Nachwuchskräfte heraus und leben als Schriftstellerinnen. Sie Schriftstellern neben gelegentlicher Lehrtätigkeit oder gegen Ende der wissenschaftlichen Karriere im Rückblick vielleicht mit etwas milderer oder relativierender Feder. Die meisten Campusromane leben von Stereotypenbildungen. Charismatiker, Gremienhengste und Paradiesvögel, wie Barbara Kehm ihre Analyse der Gattung betitelte. Wir erinnern an das Zedler-Porträt. Es gibt große Kontinuitäten über die Jahrhunderte. Überzeichnete, vielleicht aber doch dem Leben nachgezeichnete Dramatis Personae bilden nur die Ausgangslage für die soziokulturelle Anlage und die darin etablierten offiziellen und inoffiziellen Praktiken, die verarbeitet werden. Je nach Situierung des Autors oder der Autorin finden universitäre Leserinnen sich bei der Lektüre in einem Wechselbad von Lachendem bis Betroffenem wiedererkennen. Sowohl Leserinnen von Jane Smileys Agro-Universitätsroman Mu oder auch von Pascal Mercier alias Peter Biri Perlmanns Schweigen weisen diese Spaltung in der Rezeption auf. Die einen kugeln sich vor Lachen, die anderen sind irritiert, betroffen, es geht ihnen zu weit, es wird schmerzhaft. Vielleicht liegt gerade darin die anhaltende Beliebtheit des Genres, was einem an universitätskulturellen Absurditäten neben seltenen Höhenflügen begegnet, Momente tiefer Konsternation über hierarchische Auftritte und administrative Hürdenläufe, über eklatantes Unrecht, Sexismus und Misogynie, und im Lauf der letzten Jahrzehnte über die zunehmende Neoliberalisierung und damit Produktorientierung der Wissenschaft, das alles wird hier verarbeitet und findet lachende bis bittere Resonanz.
1: Wir möchten nun die Elemente des Genres aufzeigen anhand unseres ABCD-Schemas mit dem jüngst erschienenen Roman von Dario Ferrari, La Ricreazione è finita, 2026 übersetzt aus Die Pause ist vorbei. Der Roman bietet viele der Ingredienzen, die AkademikerInnen von dieser Gattung Roman erwarten. Die Akteure sind der Erzähler Marcello, der nach seinem Langzeitstudium zu seiner eigenen Überraschung ein Promotionsstipendium bei der Ursus Martin-Koryphäe Professor Raffaele Sacrosanti wahrnehmen darf. Der Gegenstand ist die Gesamtheit universitären Arbeitens, betrachtet aus der Perspektive eines Studenten, der eigentlich nicht vorhatte, sich wirklich in kommunikative Muster und wettbewerbgetriebene Aufsatzproduktion hineinzubegeben, sie aber umso deutlicher zu skizzieren weiß. Ein kleines Beispiel. Nach einem exquisiten verbalen Gefecht zwischen zwei Professoren während eines Kongresses von Italianisten erbarmt sich der besonders begabte Promovent Pier Paolo, dem Tumben Marcello, zu erklären, was er gerade gehört hat. Okay, er atmet tief durch. Man kann im Wappensaal einer akademischen Institution in Gegenwart des gesamten Adels der Italianistik ja schlecht mit Keulen aufeinander losgehen. Wenn du in einem solchen Ambiente behauptest, jemand sei belesen, dann kannst du ihm auch gleich ins Gesicht sagen, er sei völlig unbedeutend, nur kultureller Rauch, aber kein intellektuelles Feuer. Und Sacrosanti ist noch weiter gegangen. Er hat ihn nämlich nicht als belesen, sondern als gelehrt bezeichnet. Das ist noch eine Stufe drunter. Denn damit hat er selbst den letzten positiven Hauch, diesen kulturellen Rauch, getilgt, der in Belesen steckt. Gelehrt bedeutet nichts anderes als, wie gebildet auch immer, aus dem Ball ist die Luft raus. In der Folge lernen wir, und manche von Ihnen kennen diesen Code, dass auch faszinierend keinesfalls als Reaktion auf einen Vortrag gesagt werden darf. Denn faszinierend steht für völlig haltlos. Auch interessant stellt sich als unbrauchbares Adjektiv heraus, denn im Klartext von Pier Paolo bedeutet es, tut mir leid, Kollege, aber so sehr ich mich auch bemühe, ich kann beim

0: Visionär ist extrem positiv, aber das benutzt im Grunde niemand, es sei denn, die Person, um die es geht, ist bereits tot. Die sprachschiffrigen und diskursiv verklausulierten Aggressionen sind nur eine Facette des Karikierens universitärer Alltagspraxis. Das Betreuungsgespräch, die Kolloquien, der Schriftverkehr und der Umgang mit dem Verwaltungspersonal werden bei Ferrari zu theatralischen Aktsequenzen, wie man sie etwa durch die Brille von Irving Goffman betrachtet, oder dann gesamthaft in der Manier von Pierre Bourdieus Feld- und Kapitalanalyse praxeologisch vernichtet. Marcello vernichtet sie etwa mit dem Satz, Zitat, ich begreife erst jetzt in vollem Umfang, dass eine Universität eine eigene Welt voller Psychosen ist, in der alle unter einer schwer gestörten Realitätswahrnehmung leiden. Und diese ganze Sequenz, die wir Ihnen hier vortragen, ist ziemlich deprimierend, aber es ist leider so. Die Situation, in der gelacht wird, wir nehmen an, dass Autor, Autorin schmunzelt oder vielleicht auch immer wieder beim Schreiben lacht, die Leserin beim Lesen teilweise, weil sie ihr eigenes berufliches Umfeld gespiegelt sieht, teilweise, weil es im heutigen Jargon Cringe-Szenen sind zum Fremdschämen. Nun fragt man sich, was die Funktion dieses Humors ist. Soll man die Ventiltheorie nehmen, wonach Lachen über das Unvermeidliche Erleichterung verschafft? Ist es ein Humor von unten, seitens eines Individuums, das gerade noch mal die Kurve raus ins Leben gekriegt hat, bevor es die universitäre Mühle zermalmt? Dario Ferrari jedenfalls hat sich nach seiner Promotion den Weg ins Gymnasiallehramt geebnet, sowie eine Reihe anderer promovierter, aber nicht mehr an der Universität arbeitender Autorinnen, die Campus- oder Wissenschaftskrimis schreiben. Die Zeit erlaubt es nicht, die Fülle von Romanen differenziert in ihrer humorvollen bis satirischen Beschreibung unseres Berufsmilieus auszuleuchten. Einige wenige seien einfach genannt von Klassikern des Genres. Also es gibt immer wieder genussvoll. Es ist dann dunkel geworden.
1: Ja, alles gut.
0: Es gibt immer wieder genussvoll genannte bzw. als böse Satiren bezeichnete Campus-Trilogie rund um den Anglisten von David Lodge, genau. Hierzulande am besten bekannt ist Dieter Schwanitzes Roman Der Campus, der war auch ein Anglist, der einen Kultursoziologen in einem Hochschulskandal untergehen lässt, wobei sich auch der Unipräsident als ungeschickter Skandalentrepreneur erweist. Alle beide, gemeinsam mit dem Autor Schwanitz, würde man wohl von Caroline Heilbrunn, der ersten Literaturprofessorin an der Columbia University, als Evidenz für das immer wieder auferstehende Old Boys Network betrachten. Dieses hat sie selbst unter dem Pseudonym Amanda Cross in 14 Krimis mit der Assistenzprofessorin Kate Fansler als unfreiwillige Detektivin bearbeitet. Heilbrunn verabschiedete sich in den Ruhestand mit der Aussage, Zitat, sad, exhausting and infuriating, because Columbia will continue to be run by male professors who behave like little boys, saying, this is our secret treehouse club, no girls allowed. Der Chemiker Karl Girassi, Mitentwickler der ersten Antibabypille, erfand den Begriff Science in Fiction für seine vier im naturwissenschaftlichen Milieu angesiedelten Romane. Auch er thematisiert die Geschlechtersituation, betrachtet aber auch den Wettstreit um Ideen mit Weltruhmpotenzial und die Sorgen von in die Jahre kommenden Wissenschaftlerinnen, ob sie ihren Postdocs noch trauen können. Und die Postdocs wiederum wissen strategische Schachzüge auf zwischenmenschlicher Ebene vom Labor bis zu Wochenendbeziehungen anzulegen, die ihnen das Vorbeisegeln an ihren Mentoren ermöglichen werden. Im Sinn einer Überleitung zu unserem letzten Teil, denn zweifelsohne ist der Wandel von Universitäten in nach wirtschaftlichen, es ließ sich beliebig weiter aufzählen. Wir freuen uns auf den Austausch von Lesetipps nachher und möchten auch gleich darauf hinweisen, dass nicht jeder Campusroman ein gutes literarisches Werk ist. Öffnen möchten wir den Blick nur noch auf Werke, die das Mutieren der Universität zum Wirtschaftsbetrieb thematisieren, und auch das ist eher deprimierend. Und zwar im Sinn einer Überleitung zu unserem letzten Teil, denn zweifelsohne ist der Wandel

0: Wandel von Universitäten nach wirtschaftlichen Prinzipien geleiteten Institutionen eine der Krisen der Gegenwart. Die Wissenschaft selbst leidet darunter am meisten, denn wenig erstaunlich erweist sie sich als großteilig defizitäres Unterfangen. Zwei Beispiele können nur kurz gestreift werden. In James Hines' The Lecturer's Tale erleidet der an einer renommierten Uni befristet tätige Lehrbeauftragte Nelson Humboldt am Tag des Ende seiner Stelle einen üblen Unfall. Dabei wird sein Zeigefinger abgehackt, kann aber wieder angenäht werden und danach ist die Welt für Nelson eine andere, denn nun hat sein Zeigefinger magische Kräfte und damit lässt sich eine Befristung bekämpfen. Es gelingt ihm, seine Uniwohnung trotz Kündigung zu halten, er erhält seine Lehraufträge wieder und damit wächst seine Lust auf Größeres, Tenure zum Beispiel. Der Roman pendelt zwischen lustig und horrormäßig erschreckend, wie denn auch einige der Besprechungen verdeutlichen. The most devastating satirical portrait of contemporary academic life I've ever read in the Washington Post Book World oder von keiner geringeren als Elaine Showalter im Chronicle of Higher Education. Hines writes so brilliantly, inventively and lovingly about the sins of academe that the reader ends up, like Milton's Satan, even more eager to serve in hell. Mit dem Untertitel Exzellenz hat ihren Preis verdeutlicht Karen Ruoff, ins Deutsche übersetzt ist ihr Roman Academia, dass sich hier mit den Auswirkungen der neoliberalen Mutation auf wissenschaftliche Institutionen auseinandergesetzt wird. Ruoff hat den Berlin-Campus der Stanford University aufgebaut. Ihr fiktionaler Schauplatz heißt anders, aber bleibt erkennbar. Das Buch beginnt mit einer Trigger-Warning. Sollten Sie befürchten, dass es in diesem Buch um Sie gehen könnte, geht's eher nicht. Sollten Sie hingegen sicher sein, dass dem nicht so ist, möglich wär's doch. Der Roman nimmt seinen Ausgang mit Sparzwängen, denen mit der Umgarnung eines zum Milliardär gewordenen Alumnus begegnet werden soll. Fundraiser und administrative WeichenstellerInnen sind raumgreifende Akteure und Ruoff bleibt scharfzüngig in der Schilderung des oberpeinlichen Unipräsidenten und seine auf eine Villa in Rom spekulierende Entourage und auf der Ebene eines bedrohten Instituts den ebenso peinlichen Plänen, eine neue Subdisziplin zur Geschichte der Zukunft als intellektuellen Rettungsanker zu gründen. Das machen sie dann auch. Geldgierig und streichwütig hat diese Uni auch einen Typus von AbsolventInnen hervorgebracht. Wir sind in Stanford, das ist in einer bestimmten Gegend, die in egomanischer Hektik Start-ups, hier zum Beispiel Google genannt, gründen. Unschwer erkennbar sind die heutigen Tech-Milliardäre des Silicon Valleys. In all der humorvollen Überzeichnung lässt sich die düstere Aushöhlung dessen erkennen, was vor ihrer Neoliberalisierung die Wissenschaften waren.
1: Und damit kommen wir glatt zum letzten Abschnitt unserer Vorlesung und wieder zum Thema Krise, was wir jetzt mehrfach schon angesprochen haben. Und jetzt wird es dann eine Zeit lang gar nicht komisch. Wir fragen aber zunächst mal, wie verhalten sich Wissenschaften und Humor zueinander und müssen zuerst einmal klären, um welche Krisen geht es eigentlich. Zum einen gibt es fachspezifische Dauerkrisen, zum Beispiel in der Germanistik. Sie werden seit Jahrzehnten gerne im Feuilleton gepflegt, ohne dass sie das Fach irritiert oder ihm bislang wirklich geschadet haben. Im Gegenteil, sie inspirieren sogar internationale Fachtagungen. Eine Krise anderer Art betrifft den Bestand einzelner, oft, wie wir wissen, kleiner Fächer. Sie hängt mit Sparzwängen zusammen und mit der kapitalistischen Strategie, die Relevanz von Fächern an Studierendenzahlen und entsprechenden Berechnungsformeln zu messen. Finanzielle Motivation für das Verkleinern oder Einsparen von Fächern ist aber durchaus eng damit verbunden, dass diesen Fächern auch eine kulturelle Bedeutung abgesprochen wird, zumindest für die Gegenwart. Wozu brauchen wir noch Orchideenfächer? Was nützt uns heute historische Anthropologie? Und ähnliche Fragen spielen hier eine Rolle und sorgen dafür, dass die Fächer in ihrer Substanz gefährdet sind. In manchen Ländern gilt dies nicht nur für einzelne Fächer, sondern, um noch einmal an Sheldon Cooper zu erinnern, für die Humanities insgesamt, also für eine ganze Fächergruppe. Damit nähern wir uns einer weiteren Krise, auf die jüngst die DFG reagiert hat, mithin eine Institution, die sich nicht gerade durch Alarmismus auszeichnet. Eine Ad-hoc-Arbeitsgruppe des DFG-Senats hat ein Positionspapier zur Stärkung der Freiheit und Resilienz der Wissenschaften erarbeitet, das Anfang dieses Monats erschienen ist. Es weist auf aktuelle Bedrohungen der Wissenschaftsfreiheit durch politische Gruppierungen oder gar Regierungen hin, international und national. Sie zeigen sich zum Beispiel darin, dass einzelne WissenschaftlerInnen angegriffen oder ganze Forschungsrichtungen wie die Klimaforschung oder die Gender Studies zu Pseudowissenschaften erklärt werden. Das Paper benennt Aspekte, in denen die Wissenschaft angreifbar ist, aber auch, in denen sie sich angreifbar macht und gibt vorbeugende Ratschläge. Eine Strategie, die im Paper mehrfach angesprochen wird, ist die öffentliche Delegitimation wissenschaftlicher Erkenntnisse. Sie äußert sich zum Beispiel in populistischer Wissenschaftsskepsis. Und nun geht es auch wieder in die Richtung unseres Themas. Das Lachen über Wissenschaft ist ein beliebtes Mittel, das in solchen Texten eingesetzt wird. Auch davon war in dieser Ringvorlesung schon die Rede. Ein Teil der Öffentlichkeit, A, lacht über die Wissenschaften, B, in sozialen Medien, auf politischen Plattformen, in Talkshows, C, um die Wissenschaft zu verunglimpfen, D. Hier ist der Humor nicht harmlos, sondern bewusst verletzend und desavouierend. Ein Beispiel, das Sie alle noch sicher gut in Erinnerung haben. Während der Covid-Pandemie wurde in der sogenannten Querdenker-Szene und unter den Corona-Leugnern wissenschaftliche Autorität radikal in Frage gestellt und ihren Erkenntnissen wurde die eigene Meinung als gleichwertig gegenübergestellt. Die Mittel, die eingesetzt wurden, waren zum Teil abenteuerliche Argumentationen und das Verlachen. Wissenschaftler wie Christian Drosten wurden überzeichnet und unter Generalverdacht gestellt, um sie unglaubwürdig zu machen. Dass Wissenschaft sich durch Pluralität und Multiperspektivität auszeichnet, wurde ignoriert. Dass Aussagen auf dem Stand vorläufigen Wissens getätigt wurden und auf der Basis neuer Einsichten revidiert werden mussten, wurde als Lüge bezeichnet und vieles mehr. Die damals entstandenen Memes verbreiteten sich schnell, wohl auch, weil sie Varianten von Humor nutzten. Das bringt uns zu der Frage, nutzen denn wir als WissenschaftlerInnen Humor genug in der Vermittlung unserer Ergebnisse? Nach Einsichten der Wissenschaftskommunikationsforschung, wir zitieren hier einen neuen Forschungsüberblick, gibt es viel nachzuholen. Denn Humor und Lachen können dazu beitragen, die Sympathie für Wissenschaft zu erhöhen. Als eine niedrigschwellige Strategie der Kommunikation lockert Humor ernste Formen auf, Zitat, erzeugt Aufmerksamkeit für Wissenschaft, macht diese im öffentlichen Raum sichtbarer und stärkt im Zuge dessen auch eine kollektive Identität, indem eine Distanz zur eher als elitär aufgefassten Expertinnenkommunikation aufgebaut wird. Das alles ist sicher leichter gesagt als getan. Aber ein Versuch scheint es uns wert, das gemeinsame Lachen zu nutzen, um die Hürden zwischen Wissenschaft und Öffentlichkeit wieder herabzusetzen und eine kritische und rationale Auseinandersetzung mit wissenschaftlichen Ergebnissen zu ermöglichen. Wissenschaft und Lachen, das hoffen wir gezeigt zu haben, passen ziemlich gut zueinander. Vielen Dank.
2: Oh, vielen Dank. Das ist aber nicht vergehen. Jetzt aber wieder zurück.
3: Das waren Professor Dr. Regina Bendix und Professor Dr. Simone Winko mit ihrem Vortrag Spocks Lachen – Humor in Wissenschaftskulturen. Wir hoffen, es hat Ihnen gefallen.
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6: Einen wunderschönen guten Tag, herzlich willkommen zum Wochenendmagazin Mittendrin Kompakt mit dem Wichtigsten aus den Landkreisen Göttingen und Northeim. Sie hören das Stadtradio Göttingen auf der 107,1. Mein Name ist Carsten Gräf und ich begleite Sie durch die kommende Stunde. Ich freue mich sehr, dass Sie eingeschaltet haben. Unsere Themen in der nächsten halben Stunde werden unter anderem getestet. Charlene Rekewitsch berichtet über das Pilotprojekt des digitalen Autohof in Northeim. Sportlich. Marc Filler stellt die Kilimanjaro Challenge in Göttingen vor. Und politisch. Annika Quentin interviewt den Bürgermeisterkandidaten für Northeim, Malte Schober von der CDU. In die Stunde starten wir aber jetzt mit Musik, und zwar von Tame Impala.

0: Pünktlich zum großen Ferienreiseverkehr gibt es auf der A7 in Northeim eine neue Anlaufstelle für Auto- und Lkw-Fahrer. Dort wurde ein moderner Pilot-Autohof in Betrieb genommen, der vor allem auf digitale Technik setzt. Was sich für Reisende und Trucker ab sofort ändert, hat sich Charlene Rekewitsch angeschaut. Sie hat vor Ort mit dem Aral-Vorstandsvorsitzenden Achim Bothe über das Pilotprojekt gesprochen.
1: An der A7 bei der Ausfahrt Northeim Nord ist der bestehende Auto für ein neues Pilotprojekt umfassend modernisiert worden. Nach 4 Monaten Umbauzeit wurde die Anlage erweitert und mit neuen technischen Systemen ausgestattet. Welche Veränderungen an dem Standort konkret vorgenommen wurden, erläutert der Aral-Vorstandsvorsitzende Achim Bode.
2: Also der Aral-Standort in Northeim gehört seit 25 Jahren zum Aral-Autohofnetz und wir haben in den letzten 4 Monaten den Standort modernisiert und das bestehende Angebot für Kraftstoffe, sowohl Ottokraftstoff, Dieselkraftstoff, was wir schon um HVO ergänzt hatten, zusätzlich schon 4 Elektrosäulen mit 8 Ladepunkten für ultraschnelles Laden unter der Marke Aral Puls haben und haben zuletzt jetzt in der 4-monatigen Bauzeit auch das Shopgebäude monetisiert und erweitert, ein Rewe2go eingebaut mit einer Trucker-Lounge und auch einem Verweil-Lounge für die sonstigen Gäste und hoffen damit, ein komplettes, umfangreiches, attraktives Angebot für den Kunden geschaffen zu haben.
1: Insgesamt wurden auf dem Areal 104 Lkw und 48 Pkw-Stellplätze geschaffen. Die Steuerung der Lastwagenparkplätze läuft dabei digital und ohne Schranken. Achim Bode erklärt, wie das System in der Praxis funktioniert.
2: Jeder Autohof hat ja auch eine wichtige Rolle, was das Parkplatzangebot angeht. Wir haben hier am Standort auch 100 Lkw-Standplätze und wir haben dort ein KI-unterstütztes Parksystem eingeführt, sodass Lkws über Nummernschilderkennung einfahren können, letztendlich parken können und dann im Shop ihren Tarif auswählen können, ob sie nur Kurzzeitparker sind für einen Tag oder auch für das ganze Wochenende. Und zusätzlich für die Gebühr bekommt der Lkw-Fahrer dann noch einen Gutschein, den er im Shop für Essen und Speisen einlösen kann.
1: Wo genau der strategische Vorteil dieser Modernisierung des Standorts Northeim Nord liegt, berichtet Achim Bode.
2: Wir freuen uns, in Niedersachsen in den Standort investieren zu können, um damit auch einen Standort den neuesten Standard zu bringen. Und wir glauben halt fest daran, dass die Kombination aus, ich muss ein Kraftstoffangebot, ein hochwertiges anbieten, ich muss ein Elektroladeangebot anbieten, aber ich brauche halt auch ein attraktives Shop- und Convenience-Angebot für den Sofortverzehr oder den Reisebedarf. Und wir glauben, dass halt die Zusammensetzung der Bausteine eine gute Erfolgsformel ist, die auch gut zu Aral passt.
1: Der aktuelle Umbau ist jedoch nur der erste Schritt für den Pilotstandort. Bode zufolge sind noch weitere Maßnahmen für die Zukunft geplant.
2: Wir werden im nächsten Jahr noch Megawatt-Charging auch an diesen Standort in Northeim bringen. Das heißt speziell mit Zielgruppe der LKWs Ladeleistung von 1 Megawatt anbieten. Das haben wir vor kurzem auch schon am Standort Schwalmstedt, auch in Niedersachsen, erfolgreich in Betrieb genommen. Und der Standort Northeim ist der nächste, den wir letztendlich auch damit ausbauen werden und damit letztendlich das Rundumangebot komplettieren werden.
1: Der Autohof in Northeim zeigt als moderner Pilotstandort, wie die Zukunft der Rastanlagen aussehen soll. Im Zentrum des Pilotprojekts stehen die digitale Erweiterung mit einem KI-gesteuerten Parkplatzsystem sowie neue Energie- und Gastronomieangebote. Während sich das Konzept nun im Alltag beweisen muss, ist ein weiterer Teststandort in Schwalmstedt im Landkreis Heidekreis bereits in Planung.
0: Das war ein Beitrag von Charlene Rekewitsch über den neuen Pilot-Autohof in Northeim.

0: Vom Kilimanjaro, dem fast 6000 Meter hohen Bergmassiv in Tansania, haben bestimmt schon einige gehört. Unter der Kilimanjaro Challenge können sich vermutlich weniger etwas vorstellen. Bei der Veranstaltung, die vom Verein Sporthilfe Tansania organisiert wird und am 8. August in Göttingen stattfindet, geht es für den guten Zweck rauf aufs Rad. Worin genau die Kilimanjaro Challenge besteht, wie man mitmachen kann und wem das Ganze zugutekommt, diese Fragen hat Steffen Witte, der Vorsitzende des Vereins, unserem Reporter Marc Filler beantwortet.
1: Ja, Steffen, was genau ist denn die Kilimanjaro Challenge? Also wie funktioniert sie und wie ist euch die Idee gekommen?
2: Die Kilimanjaro Challenge ist eine Radsportveranstaltung, bei der wir jede teilnehmende Person dazu anspornen wollen, möglichst viele Höhenmeter zu fahren. Und zwar zwischen den Schillerwiesen und dem Kehr. Diese Strecke sperren wir ab. Und die Idee ist, dass man eben so oft es geht, so häufig die Person eben kann, hoch und runter fährt. Wenn man das 48 Mal macht, dann kommt man auf knapp 6000 Höhenmeter und dementsprechend auch auf die Höhe des Kilimanjaros. Man kann aber auch viel weniger, zum Beispiel den Kinderkili fahren, einmal hoch. Es sind generell alle Menschen angesprochen, von klein bis groß. Und die Idee ist, dass wir, wie der Name Kili Challenge eben auch schon sagt, damit unser Projekt, was wir eigentlich in Tansania gegründet haben, bewerben möchten. Die Idee ist, dass wir so viele Höhenmeter wie möglich sammeln und dass die Leute für ihre Höhenmeter Spendenpartner suchen. Das bedeutet, dass jemand zum Beispiel einen Cent für jeden gefahrenen Höhenmeter spendet, um so den Kindern vor Ort, denen wir in unserem Projekt etwas Gutes tun wollen, direkt zu unterstützen. Die Idee kam mir selber. Ich bin selber generell sportbegeistert auf dem Fahrrad in der Schweiz, als ich auf einem der Pässe war und gleichzeitig ja parallel das Projekt vor Ort in Tansania gegründet hatte. Und da kam mir die Idee, irgendwie was Verrücktes zu machen in Göttingen. Und dass jetzt sich so viele tolle, verrückte Menschen gefunden haben, die das mitmachen und dabei so viel Unterstützung zusammenkommt, das hätte ich mir echt niemals träumen lassen.
1: Und wofür wird jetzt konkret am 8. August geradelt? Also wofür werden die Spenden gesammelt?
2: Das ist wirklich ziemlich beeindruckend. Wir haben im letzten Jahr so viele Spenden zusammenbekommen, dass wir tatsächlich unser Ziel damals erfüllen konnten, einen Vereinsbus zu holen. Und nachdem wir jetzt auch die letzten Jahre das Projekt weiter ausbauen konnten und die Kinder regelmäßig eben wirklich den Sport und den Englischunterricht zukommen lassen können, haben wir ein ganz, ganz großes Ziel. Und das ist, eine eigene Sport- und Bildungsanlage zu errichten. Das ist ein Ziel, das wir natürlich nicht innerhalb von einem Jahr erreichen können. Also es sei denn, es findet sich jemand, der Lust hat, das zu verwirklichen. Aber wir wollen Schritt für Schritt genau für dieses Ziel sammeln. Jetzt konkret steht an, dass wir ein Grundstück und damit dann eben eine Grundlage erwerben wollen, wo wir dann später einen Sportplatz und eben auch eine Schulanlage aufbauen können. Und genau, das ist eben ein sehr langfristiges Ziel. Es ist für mich total surreal, dass wir dieses Ziel wirklich als realistisches Ziel mittlerweile ausgeben können. Aber ja, eben dank eurer Unterstützung, dank der Mitfahrenden und aller Spender ist das Ziel mittlerweile tatsächlich greifbar.
1: Wie können denn Interessierte mit dabei sein bei der Kilimanjaro Challenge? Muss man sich anmelden oder kann man einfach so vorbeikommen?
2: Bei der Kilimanjaro Challenge kann letztendlich jede Person mitmachen, die Lust hat, sich auf ein Fahrrad zu setzen und an dem Tag mit uns gemeinsam dort hoch und runter zu fahren. Wichtig ist, dass ihr euch bitte anmeldet unter der sporthilfetansania.de, damit wir mit euch planen können. Und wir müssen auch aufpassen, dass ja letztendlich nicht zu viele auf der Strecke sind, um die Sicherheit zu gewährleisten. Und wer uns in der Kilimanjaro Challenge eben auch unterstützen will, der kommt vorbei, fährt selber mit oder kommt auch einfach so vorbei. Ihr könnt auch gerne euch ein Getränk dort holen. Generell ist für alle Fahrenden die Verpflegung komplett kostenlos. Es geht rein um die Spende. Und ansonsten, wer noch etwas dazu beitragen möchte, durch zum Beispiel Essensbeiträge und so weiter, ist natürlich herzlich eingeladen, da etwas mitzubringen. Die Kilimanjaro Challenge findet dieses Jahr am 8.8. statt. Und zwar wie immer zwischen den Schillerwiesen und dem Kehr. Wir selber bauen unseren Stand schon morgens zwischen 6 und 7 auf. Wer aber auch schon früher starten will, es gibt Menschen, die starten mitten in der Nacht, um dann auch einen Everest zu fahren, der kann auch gerne früher starten. Wichtig ist, dass man sich dann aber bei unseren Helfern unten am Stand meldet, dort sich ein Bändchen abholt und dementsprechend einmal registriert ist.
1: Nun ist die Sporthilfe Tansania ja ein eingetragener Verein und ihr seid viel mehr als in Anführungsstrichen nur die Kilimanjaro Challenge. Was macht ihr denn sonst noch so und wie kann man euch auch abseits dieses Events unterstützen?
2: Ja, die Sporthilfe Tansania ist viel mehr als nur die Kilimanjaro Challenge. Wir freuen uns natürlich sehr, dass die Kili Challenge so einen großen Zuspruch mittlerweile hat und wir so viele ja tolle Rückmeldungen auch haben und so viele Menschen haben, die mitfahren. Wir haben aber unsere eigentliche Arbeit natürlich vor Ort in Tansania, wo wir einen eigenen Sportverein gegründet haben, eigenen Englischunterricht den Kindern zukommen lassen, täglich den Sportunterricht machen und ja noch viel, viel tiefergehend auch helfen. Also durch ein Vereinsheim, wo Kinder schlafen können und Essen austeilen und Trinkwasser und so weiter. Das sind alles Dinge, die ja man unterstützen kann und muss. Was uns eigentlich am allermeisten umtreibt, ist die Nachhaltigkeit und die Langfristigkeit. Und um dieses große Oberziel zu gewährleisten zu können, dass wir das nachhaltig aufbauen, brauchen wir regelmäßige Unterstützung. Das bedeutet, dass es uns fast viel mehr bringt, wenn wir monatlich einen kleinen Betrag von zum Beispiel 5 bis 10 Euro von einer Person bekommen, als dass wir das einmalig zu einem anders bekommen, da wir so eben viel, viel besser kalkulieren können und auch den Leuten vor Ort eben auch das geben können, was sie eben auch wirklich zum buchstäblichen Überleben brauchen können und das eben auch berechnen können. Insofern, ja, freuen wir uns, wenn die Leute uns unterstützen möchten und wenn sie das dann auch noch nachhaltig und langfristig tun möchten, gerne eben auch über eine regelmäßige finanzielle Unterstützung.
0: Das waren Informationen von Steffen Witte, dem Vorsitzenden des Vereins Sporthilfe Tansania. 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August finden Sie unter www.stadtradio-göttingen.de.

0: Malte Schober von der CDU will Bürgermeister der Stadt Northeim werden. Er hat bereits langjährige Erfahrung in der Kommunalpolitik und findet, aktuell passiert zu wenig. Einsetzen will er sich etwa für die Wiederbelebung der Innenstadt, mehr Arbeitsplätze und die Sanierung der Schulen. Mehr über seine Anliegen erzählt er Annika Quentin im Interview. Wir hören jetzt einen Ausschnitt des Gesprächs.
1: Sie kandidieren dieses Jahr das erste Mal als Bürgermeister für die Stadt Northeim, aber schon zum vierten Mal für den Rat der Stadt. Was ist denn jetzt Ihre Motivation? Wieso möchten Sie unbedingt Bürgermeister werden?
2: Ja, also ich sitze seit insgesamt 20 Jahren in kommunalpolitischen Parlamenten, 5 Jahre im Kreistag, 15 Jahre im Stadtrat und ich glaube, ich habe jetzt einfach so viel Erfahrung gesammelt, bin in Northeim sehr gut verwurzelt, sehr gut vernetzt und ich habe einfach die Erfahrung gesammelt, dass vieles besser laufen kann. Und jetzt ist es eben so, dass ich für mich festgestellt habe, dass ich der Meinung bin, dass ich das besser kann und dass ich für Northeim da sein kann, denn wir sind in einer Zeit, wo vieles nicht so läuft, wie die Menschen sich das wünschen. Und ich würde gerne dazu beitragen, als Bürgermeister gemeinsam mit der Verwaltung und den Bürgerinnen und Bürgern, dass es in Northeim wieder aufwärts geht.
1: Dann kommen wir jetzt direkt mal zu einem ersten großen Thema, dem Thema Stadtentwicklung. Und da würde ich gerne erstmal auf die Innenstadt schauen. Was ist Ihr konkreter Plan, um die Innenstadt Northeims wieder attraktiver zu machen?
2: Ja, das ist natürlich das große Thema seit Jahrzehnten. Das haben wir in jedem Wahlkampf immer wieder gehabt und wir reden natürlich auch in den Zeiten dazwischen immer wieder darüber. Es ist unheimlich schwierig. Wir haben auf der einen Seite das Städtebauförderprogramm, was in der Vergangenheit nicht so umgesetzt wurde, wie wir uns das vorgestellt haben. Da ist viel zu wenig passiert in der Innenstadt. Vor allen Dingen ist es von der Verwaltung her, von der städtischen Seite nicht gelungen, viele private Investoren zu finden, die einfach auch anfangen, ihre Gebäude zu sanieren. Da finde ich, muss man unbedingt noch nachsteuern. Das Thema Münsterplatz ist ein ganz großes in Northeim. Das ruht ja momentan, da ist nichts passiert. Wir möchten auch gern die Selde wieder in die Stadt bringen, damit wir wieder Flusswasser dort haben, auch energetisch dort Schwerpunkte zu setzen. Das sind Punkte, die auf jeden Fall angegangen werden müssen in den nächsten Jahren. Und hinzu kommt vor allen Dingen, dass wir natürlich auch eine Frequenz wieder benötigen in der Innenstadt. Denn es ist manchmal schon ein bisschen traurig, muss man ehrlicherweise sagen, wie wenig Menschen in der Innenstadt sind in gewissen Momenten. Und da ist es ganz wichtig, dass wir wieder Menschen in die Stadt holen. Und da stelle ich mir auf jeden Fall auch mehr Gastronomie vor. Ich finde, wir müssen den Menschen wieder ermöglichen, dort Aufenthaltsqualität, Lebensqualität genießen zu können. Nicht nur zum Einkaufen dahin zu gehen, sondern eben auch zum Wohnen, zum Leben dort zu sein. Und das sind, glaube ich, mehrere Teilaspekte, die dazu beitragen können, auch Northeim in der Innenstadt wieder attraktiver zu machen.
1: Sie sind selber Lehrer, das heißt, Sie haben in Ihrer täglichen Arbeit viel Kontakt mit Kindern und Jugendlichen. Was sind da im Moment die dringendsten Anliegen, die Sie schnell umsetzen wollen würden, wenn Sie Bürgermeister sind?
2: Ja, das ist natürlich eine Herzensangelegenheit und ich mache ja aktuell auch die Aktion Schule wird Chefsache auf meinen Plakaten. Das liegt mir natürlich sehr nah, vor allen Dingen, weil ich auch weiß, was gerade in den städtischen Schulen, in den Schulen der Kernstadt, um es deutlicher zu sagen, einfach eine ganz andere Situation mittlerweile herrscht, dass es dort große Schwierigkeiten gibt, um überhaupt erstmal eine Lernatmosphäre zu schaffen, in der alle Schülerinnen und Schüler dann auch entsprechend gut lernen können. Das hat ganz, ganz viele Gründe. Das hat sicherlich, also gibt es dazu soziale Veränderungen. Es ist aber auch so, dass eben viele Menschen zu uns gekommen sind, erst vor kurzer Zeit und einfach die Sprache noch nicht können und dann häufig da zu wenig unterstützt werden. Es ist ein großes Paket, was wir da angehen müssen. Das halte ich für ganz, ganz wichtig. Da müssen wir den Lehrkräften in den Grundschulen einfach auch helfen. Das muss wahrscheinlich eher beginnen in den Kindertagesstätten, dass wir dort entsprechend über Sprachkurse, aber auch über andere Kurse, wie es zum Beispiel darum geht, mal einen Stift zu halten, überhaupt erstmal malen zu üben. Also jedenfalls so Fähigkeiten, Fertigkeiten wieder zu erlernen, die man in der Grundschule dann benötigt. Und wenn es nur die einfache Schleife ist, die helfen würde, dass man sich die Schuhe mal selber zubinden kann. Und dann haben wir eben in den Schulen das ganz große Problem, aber auch da herrscht große Einigkeit im Rat, dass wir auf jeden Fall viele Baumaßnahmen umsetzen wollen. Das ist auch alles schon von Seiten des Rates beschlossen worden. Jetzt fehlt noch die Umsetzung, da warten wir jetzt schon sehr lange drauf. Das ist etwas, was uns stört. Also wir haben vor gut 1,5 Jahren beschlossen, verschiedene Schulen umzubauen. Und jetzt nach gut 1,5 Jahren wird ein ganz kleiner Teil erst umgesetzt. Das dauert einfach viel zu lange. Wir wollen ja auch 2 Schulen neu bauen in Southeim und in Langenholtensen. Das ist ein Riesenprojekt, was wir uns vorgenommen haben, was sicherlich viele, viele Millionen Euro kosten wird. Aber das wollen wir in die Hand nehmen, um wirklich hervorragende Bedingungen für die Schülerinnen und Schüler hinzubekommen und natürlich auch für die Lehrkräfte, weil sowas wie Inklusion, Gruppenräume, Arbeitsmöglichkeiten, auf verschiedenen Niveaus zu arbeiten, solche Sachen sind einfach räumlich aktuell in unseren Schulen fast gar nicht vorgesehen, jedenfalls nicht in dem Umfang, wie man das einfach heutzutage benötigt, um allen jungen Menschen, die in diesem Land leben, gerecht werden zu können.
1: Dann kommen wir jetzt von dem Bereich Soziales und Familien mal zum Bereich Wirtschaft. Es ging ja relativ groß durch die Medien, dass ein großes Unternehmen in Northeim viele Stellen abbauen musste vor kurzem. Wie bewerten Sie denn generell die Situation der Unternehmen in Northeim?
2: Ja, Northeim war industriell in den vergangenen Jahrzehnten unglaublich stark aufgebaut. Das sieht man auch, sehe ich jeden Morgen, wenn ich aus Northeim nach Göttingen zur Arbeit fahre, wie viele Menschen mir da auch entgegenkommen entsprechend. Also viele, viele tausend Arbeitsplätze hatten wir im Industriebereich. Wir haben sie auch noch, aber wir haben eben einige Unternehmen verloren in den letzten Jahren. Und es ist ja jetzt auch kein Northeim-Trend, sondern es ist ja leider ein bundesweiter Trend, dass Industriearbeitsplätze abgebaut werden. Das heißt, wir sind in der Verantwortung, jetzt zu schauen, wie gelingt es uns, alternative Arbeitsplätze zu schaffen. Da gibt es mehrere Optionen für. Einmal muss man sich in Gesprächen einfach mit potenziellen Investoren zusammensetzen. Aber man muss eben auch was anbieten können und das fehlt einfach bei uns. Wir haben viele ältere Industrie- und Gewerbegebiete, deren Zustand in weiten Teilen nicht so ist, wie man sich das eigentlich vorstellt. Häufig wird es nur als Lagerflächen etwa benutzt und dann werden natürlich auch keine Steuereinnahmen großartig generiert. Das heißt, das ist etwas, wo wir dran müssen. Und ich würde tatsächlich auch gerne schauen, dass wir neue Gewerbe- und Industriegebiete installieren, wie das ja auch eigentlich geplant war mit dem Industriegebiet West, was ja leider nicht mehr zustande gekommen ist. Aber wir müssen auf jeden Fall diesen Wandel der Industrie oder überhaupt der Wirtschaftsstruktur in Northeim gut mit begleiten, in die Hand nehmen und unterstützen. Denn das ist ganz wichtig, dass wir da neue Unternehmen finden, die dann diese vielleicht noch zu verlierenden Arbeitsplätze ausgleichen können.
0: Sie hörten einen Ausschnitt des Interviews von Annika Quentin mit Malte Schober von der CDU. Er kandidiert für das Amt des Bürgermeisters. Das ganze Interview können Sie auf unserer Website hören unter www.stadtradio-göttingen.de.

Das war Beck mit Gamma Ray und damit ist die Halbzeit dieser Sendung auch schon angebrochen. 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Mein Name ist Carsten Gref und ich begleite Sie durch die Sendung. Gleich blicken wir gemeinsam auf das Wahlprogramm der CDU für die kommende Kommunalwahl in Göttingen. Außerdem wagen wir eine kleine Zeitreise ins Mittelalter, denn in Duderstadt wird bald das Kurzweil und Gaukelei veranstaltet. Am Ende dieser Sendung werfen wir noch einen kleinen Blick ins politische Nordheim mit der Vorstellung des Bürgermeisterkandidaten der FDP, Fabian Rodler. Zunächst gibt es aber erstmal wieder Musik und zwar von Bill Withers.

0: Mit ihrem Wahlprogramm möchte die CDU Göttingen die Menschen abholen und für die Kommunalwahl im September möglichst viele Wählerinnen und Wähler von sich überzeugen. In ihrem Programm sprechen sie wesentliche Punkte an: die lokale Wirtschaft, Bildung, Klimaschutz und noch einiges mehr. Wie sich die CDU Göttingen unter anderem zu einem innenstadtnahen Parkhaus, Videoüberwachung im öffentlichen Raum und der Einführung neuer Steuern positioniert, hat Nico Marder erfragt. Er hat dafür mit Ehsan Kangarani, dem Oberbürgermeisterkandidaten der CDU, über das Wahlprogramm gesprochen. Sie hören nun einen Ausschnitt aus dem Gespräch.
1: Guten Tag, Herr Kangarani. Das Wahlprogramm, mit dem die CDU möglichst viele Sitze und auch den nächsten Oberbürgermeister der Stadt stellen will, das ist ja jetzt veröffentlicht und wir gehen jetzt mal ein bisschen näher drauf ein. Ein Thema, mit dem Sie Menschen in die Innenstadt ziehen wollen und vermutlich auch so den ein oder anderen Euro ins städtische Portemonnaie fließen lassen wollen: ein neues Parkhaus. Wohin? Wie viele Plätze? Und was ist da räumlich Ihre Vorstellung?
2: Ich bin ja Realist. Also was nicht passieren kann, dass weiter Parkplätze in der Göttinger Innenstadt wegfallen. Wir haben schon Parkplätze verloren. Auch die Entscheidung haben wir mitgetragen. Also das wäre jetzt gelogen zu sagen, huhu, die CDU war ja immer gegen diese Dinge. Also wir haben beim Albaniplatz schon durch die Neustrukturierung ein paar Parkplätze wegfallen sehen, haben aber verhindert, dass der Albaniplatz gänzlich als Parkplatz wegfällt, das muss man sagen. Auch bei der Goetheallee sehen wir jetzt bei der Neustrukturierung, dass Parkplätze wegfallen. Wir haben Verkehrsbeeinträchtigungen, wir haben neue Verkehrskonzepte, auch die wir in der Innenstadt fahren, um eine Verkehrsberuhigung zu kriegen. Also wir haben beim bestehenden Bestand, der ohnehin nur ein paar hundert Parkplätze ausmacht, schon einigermaßen eingegriffen. Also da muss jetzt ein Cut sein. Wir dürfen nicht mehr an den öffentlich zugänglichen Stellplätzen sparen. Und ein Parkhaus war schon immer Thema. Und deshalb kamen wir jetzt mit dem Vorschlag, einen Parkplatz, was betrieben wird, oder ein Parkhaus, was betrieben wird, über die Stadtwerke, stimmt, also Einnahmen generieren. Das wäre dann irgendwo im Innenstadtring. Da haben wir ein, zwei sehr gut besuchte außenstehende Parkplätze am Ring draußen. Das wäre also auch nicht in der Innenstadt, sondern das wäre so ähnlich wie in der Hospitalstraße oder am Gruner Tor. Und es wäre einfach so ein Projekt, wie wir es ja schon in zweifacher Ausführung haben. Man könnte es diesmal ein bisschen in der Fassadenbegrünung, das stört mich tatsächlich auch. Sowohl Gruner Tor als auch Hospitalstraße sind relativ betonreich. Deshalb habe ich ja auch dieses Video neulich genau neben dem Gebäude gemacht, als es richtig heiß war, dass sich das da an der Stelle auch so auferhitzt. Also wir brauchen ein modernes Parkhaus, was begrünt ist, wo die Fassaden und die Dächer hinreichend sich ins Naturbild einfügen. Das ist ja bei Gebäuden immer schwierig. Und dann werden wir sehen, Geld wird es auf jeden Fall bringen und die Möglichkeit, dass die Leute dann direkt vom Ring zu Fuß in die Stadt gehen. Ich glaube, das wird kommen. Das kann man nicht mehr weglügen oder ignorieren.
1: Dann gehen wir gerne nochmal auf ein Thema ein, was Ihnen, so höre ich, als Person, glaube ich, auch relativ am Herzen liegt: Klimapolitik. Da steht im Wahlprogramm, Sie fordern, Symbolpolitik soll wirksamen Maßnahmen weichen. Welche wirksamen Maßnahmen schweben Ihnen davor?
2: Ja, Klimapolitik. Ich glaube, wir werden in den letzten Wochen und Monaten gespürt haben, wie wichtig das ist, dass wir hier ernsthaft über die Folgen des Klimawandels in Göttingen sprechen. Wir haben eine unglaublich aufgehitzte Innenstadt gehabt in den letzten Wochen. Häuserwände bei fast 60 Grad. Wir fühlen uns wie in einem Backofen, wenn man durch die Stadt geht. Wir haben viel zu viel versiegelt in den letzten Jahren. Wir müssen gucken, dass wir Schatten spenden, dass wir Orte schaffen, dass wir ein Schwarmstadtkonzept durchführen. Wir müssen gucken, dass wir entsiegeln können, wo wir können. Und das alles mit einem begrenzten Haushalt. Ich sehe ja die Kritik, aber die Vorschläge, zum Beispiel Sonnensegel in der Innenstadt aufzuheben, die begrünt sind, die durch Verdunstung wie eine natürliche Klimaanlage wirken, das sind Kosten, die hat man noch im Griff als Stadt. Es geht ja nicht darum, die Welt neu zu erfinden. Insoweit ist Klimapolitik tatsächlich jetzt so nah am Menschen, wie wir es in den letzten Wochen haben, einer der wesentlichen Faktoren. Wir sind im Bereich der erneuerbaren Energien mit unseren Planungen zu den Windkraftanlagen ja auch weiter vorangeschritten. Sie waren ja selbst auch im Rat und haben die Flächennutzungsplanung mitverfolgt. Und da gab es ja auch von einer Bürgerinitiative, die in den westlichen Dörfern kritisch gegenüber dem bisherigen Stand der Planung war. Keiner von denen hat ja gesagt, wir wollen das nicht, sondern Sie haben rechtliche Bedenken geäußert. Dass man sagt, und deshalb sage ich keine ideologisch geprägte Klimapolitik, wenn es bei den Menschen Sorgen und Ängste gibt, rechtlicher Natur, aber auch darüber hinausgehender, dann müssen wir die ernst nehmen. Und ich habe das Gefühl, dass wir bestimmte Vertreter in unserer Politik haben, die diese Sorgen bis hin ins Lächerliche ziehen. Und so macht man in dieser Stadt eigentlich keine Politik für die Menschen.
1: Ein anderes Thema im Bereich der Wirtschaft sind ja Gewerbestandorte. Also auch wirklich plural, die Sie ja neu haben wollen. Wir sprechen also Minimum über 2. Wie ambitioniert sind Sie denn da hinsichtlich der Standorte und wo sollen die hin?
2: Die Erhöhung der Gewerbesteuereinnahmen ist einer der 3 Säulen, nicht nur der CDU, sondern auch meines Oberbürgermeisterwahlkampfs. Ich bin ja mit dem, wenn überhaupt, einzigen greifbaren Versprechen herangetreten, nach einer Amtsperiode von 8 Jahren eine Konsolidierung des Haushalts zu erwirken, dass wir die Null erreichen, was die Schulden anbetrifft. So realistisch bin ich. Früher funktioniert das wahrscheinlich nicht. Und einer der Säulen ist die Erhöhung der Einnahmen aus Gewerbesteuern. So, und dafür müssen wir natürlich Gewerbegebiete ausweisen. So viele haben wir nicht mehr. Göttingen ist räumlich total beschränkt. Wir haben ganz wenige Flächen, die uns jetzt, sagen wir mal, ohne Stress zur Verfügung stehen. Wir müssen gucken, dass alte Gewerbe, was leer steht, neu belebt wird. Wir müssen gucken, dass wir in den entsprechenden Bereichen versiegeln, so wenig wie es geht. Wir sehen es ja, wenn es so warm wird, was passiert, wenn wir die Stadt versiegeln und auch die Randgebiete. Und dann haben wir natürlich noch das Thema Dragoneranger.
1: Jetzt wollte ich da nochmal nachhaken bei Ihrem Zitat hinsichtlich der Null im Haushalt. Im Göttinger Tageblatt wurden Sie ja auch auf dieser Thematik zitiert. War das Zitat jetzt 1:1 oder gab es da schon eine Abstufung oder eine Ausweitung Ihrer Position?
2: Naja, das ist das primäre Ziel. Da gab es keine Einkürzung. Also, dass ich sage, dass mein Ziel ist, und das formuliere ich jetzt hier als Versprechen, alles dafür zu tun, dass der städtische Haushalt in 8 Jahren, wenn die Wahlperiode das erste Mal zu Ende geht, bei Null ist, weil wir ansonsten uns nichts mehr in dieser Stadt leisten können. Das ist das, was über dem Ganzen schwebt. Ich kann Radwege versprechen, Sporthallen, moderne Schulen, Sicherheit, eine blühende Stadt, die jeden Tag mehrfach gereinigt wird. Wenn wir kein Geld haben und der Haushalt immer im Minus ist, werden wir davon nichts erfüllen können. Also gibt es nur ein Versprechen, alles dafür zu tun, die Stadt aus der Pleite zurück in den Gewinn zu bringen.
0: Das war ein Interview von Nico Marder. Er hat mit Ehsan Kangarani, dem CDU-Oberbürgermeisterkandidaten der Stadt Göttingen, über das Wahlprogramm seiner Partei gesprochen. Weitere Ideen, die die CDU hat, um ihre Versprechen umzusetzen, können Sie in einer ausführlicheren Version des Interviews hören. Diese steht auf unserer Website für Sie bereit.

0: Met, Barbecue und Kartoffelwaffeln. Das Fest Kurzweil und Gaukelei in Duderstadt verspricht eine kulinarische Reise ins Mittelalter. Aber nicht nur das, auch für Unterhaltung und Mitmachaktionen ist gesorgt. Mehr über das Programm am 8. und 9. August erfahren Sie von Organisator Klaus Ludwikowski im Gespräch mit Nico Mader.
1: Guten Tag, Herr Ludwikowski. Kurzweil und Gaukelei, das findet ja am ersten ganzen Augustwochenende ab dem 8.8. wieder in Duderstadt statt. Dieses Mal ist ja mehr geplant als letztes Jahr. Was gibt es denn dieses Jahr zu sehen?
2: Ja, hallo erstmal. Was gibt es dieses Jahr zu sehen? Die erste Kurzweil und Gaukelei, das war ein Versuch, auch wenn er relativ groß war, erst einmal zu schauen, läuft sowas in Duderstadt? Kann man sowas machen? Wird es von den Menschen hier akzeptiert und angenommen? Und wir haben dann nach den sehr positiven Erfahrungen, die wir gemacht haben, dann entschlossen, das muss wiederholt werden und dann eben auch erweitert werden. Letztes Jahr war es so mehr oder weniger rund ums Rathaus, um unser historisches Rathaus. Und wir werden es jetzt mehr auf die Marktstraße, auf die Fußgängerzone ausweiten, auf den Bereich von Rathaus bis zu unserem Eichsfelder Dom, St. Cyriakus. Ist natürlich kein Dom, aber wir Duderstädter nennen ihn ja nun mal so. Und die Fläche, auf der das stattfinden wird, ist wenigstens doppelt so groß, wenn nicht eher dreimal so groß. Das heißt, wir haben natürlich auch mehr Platz für noch mehr Händler und noch mehr Gastrostände. Das ist ein Bereich, den wir jetzt erweitert haben, dass wir gesagt haben, letztes Mal waren es, glaube ich, 4 oder 5 Gastrostände. Jetzt haben wir wenigstens doppelt so viel das Angebot erweitert und auch den Bereich Kunst und Gaukelei, ich will es mal so nennen, auch den haben wir ungefähr verdoppelt.
1: Das ist ja ein gutes Stichwort, Kunst und Gaukelei und auch Gastro. Was gibt es denn dann zu sehen, zu schmecken und zu erleben?
2: Ja, fangen wir erstmal, glaube ich, an mit dem, was es zu schmecken gibt. Das ist ja auch hier im Eichsfeld nicht immer ganz unwichtig. Ohne Essen und Trinken geht nichts. Wir haben wieder die altbewährten Getränkestände vom letzten Jahr, die große Taverne und die Metbutze, die sehr gut angekommen sind, wo es dann auch ein bisschen mittelalterliche Getränke wie Met gibt. Und beim Essen haben wir halt darauf geachtet, dass wir, sage mal so grob, 10 Gastrostände haben und es wird nicht zweimal dasselbe angeboten. Wir haben ein sehr vielfältiges Angebot von mittelalterlichen Bäckereien, Süßigkeiten, Kartoffelwaffeln, auch natürlich Fleisch, Barbecue, Schaschlik und für die, die kein Fleisch mögen, ein Käsestand, der dann halt käsefrei anbietet, ein Crumble-Mobil. Es sollte eigentlich für jeden was dabei sein und wir haben aber auch darauf geachtet, dass wir das, was eh an der Marktstraße angeboten wird, zum Beispiel ungarische oder italienische Küche, Pizza gibt es ja nicht auf dem Markt, die kann man sich dann da holen. Bei dem Kunstangebot sehr viel Gaukler, die Hexe Flatterbein, Nils der Gaukler, das Duo Herzblut, das letztes Jahr schon dabei war, um nur so ein paar zu nennen, es kommen natürlich dann die Musiker auch noch dazu, Bierschmeichler, Saltatio Draconum, da bin ich ganz stolz, dass wir die wieder gewinnen konnten. Die waren letztes Jahr zu zweiter. Die werden diesmal mit voller Kapelle hier auftreten, sowohl als Walking Acts als auch dann Sonnabend abends mit einem kompletten Konzert mitten auf der Marktstraße. Da haben wir auch das Konzept vom letzten Mal ein bisschen geändert. Letztes Jahr hatten wir im Rathaus Innenhof einen abgegrenzten Konzertbereich. Diesmal soll das Konzert mitten auf der Marktstraße stattfinden, ohne Eintritt und so, dass alle was davon haben. Ansonsten natürlich wieder auch Jos vom Eichsfeld wird wieder mit seinem Teufelswerk dabei sein. Wir haben viele Händler, die auch etwas vorführen. Das fängt an damit, dass gezeigt wird, wie Bier gebraut wird, wie man Wolle herstellt, wie man eine Brettchen

0: Weberei funktioniert. Und was Neues, was wir letztes Jahr nicht hatten, wir haben zwei offene Lager. Einmal ein Göttinger Lager und ein Wikinger Lager, wo man einfach auch mal so ein bisschen reinschnuppern kann, wie diese positiv verrückten Mittelalterleute so ihr Wochenende verbringen und leben. Und dass man da einfach mal reinschnuppern kann, was machen die. Und dann kann man auch mal sehen, wie haben die ihre Massagen im Mittelalter gemacht oder haben die ihr Handwerk durchgeführt. Und da kann man dann einfach mal zugucken und ganz häufig dann auch natürlich einfach auch mal mitmachen und mal was ausprobieren.
1: Es ist ja so, dass Mittelalterfest, Kurzweil und Gaukelei, das richtet sich doch bestimmt auch an bestimmten Zielgruppen. Wen haben Sie denn vor Augen da?
0: Eine unserer Zielgruppen ist natürlich auch sehr jung. Das heißt, wir wollen uns von anderen Mittelaltermärkten ein wenig abheben. Bei uns werden keine Ritterspiele mit Tieren in der Stadt veranstaltet. Es gibt sehr viel für Kinder und wir wollten eigentlich mehr Wert auf die Kurzweil und Gaukelei legen als auf ein Spektakulum, wo es um Gewalt, um Ritterspiele geht, wo das Mittelalter dunkel und düster dargestellt. Wir wollen ein farbenfrohes Kinderfest auch haben, wo einfach unsere jüngeren Besucher einen etlichen Mitmachständen etwas ausprobieren können, schauen können, wie hat man im Mittelalter etwas gespielt, wie sahen da die Spiele aus. Also die Kinder sind uns sehr willkommen und auch da legen wir viel Wert drauf, dass sie sich bei uns auch sehr wohl fühlen.
1: Dann gehen wir abschließend nochmal auf die Rahmen- und Eckzeiten ein. Das Ganze soll ja Samstag beginnen und geht das Wochenende bis Sonntag. Gibt es da einen Ablaufplan?
0: Beginnen sollte das Ganze am 8.8. um 11 Uhr, genau wie letztes Jahr auch, mit der Begrüßung durch unseren Bürgermeister Thorsten Feike, der dann unsere Gäste auch so ein bisschen einweisen wird, zusammen mit unserem Herold Lupus. Und anschließend dann, auch das hatten wir letztes Mal schon und ich hoffe, er wird das mal größer, mit einem kleinen Umzug durch unsere historische Altstadt, mit viel Brimborium und ich hoffe mit lauter Musik und Gaukelei, dass wir auch den Leuten in der Stadt schon mal zeigen, kommt ihr da hoch zu uns, was wird euch erwarten? Laut, bunt und fröhlich. Das ist eigentlich so unser Motto. Abends dann bis 22 Uhr das Konzert von Saltatium Draconum, wahrscheinlich so ab 8 Uhr. Wie gesagt, der Eintritt ist frei während beider Tage. Wer vorbeikommen will, kommt vorbei und wir verzichten auf Eintrittsgelder und am Sonntag dann machen die Stände um 10 Uhr auf und ab 18 Uhr abends ist dann langsam Schluss. Die Leute wollen ja auch nach Hause fahren und dass dann am Montag wieder alles sauber ist und aufgeräumt ist.
2: Das war ein Interview von Nico Mader mit Klaus Ludwikowski. Er organisiert das Mittelalterfest Kurzweil und Gaukelei, das am 8. und 9. August in der Duderstädter Innenstadt gefeiert wird.

0: Er ist erst 26 Jahre jung und möchte gerade deswegen Northeims Bürgermeister werden. Fabian Rothler von der FDP will damit frischen Wind in die Stadt bringen. Themen weit oben auf seiner Agenda sind dabei etwa die Belebung der Innenstadt, mehr touristische Angebote sowie die Senkung der Hundesteuer. Im Interview mit Annika Quentin verrät er, welche Eigenschaften und Erfahrungen ihn als Kandidaten auszeichnen, wieso in der Stadt aus seiner Sicht aktuell zu wenig passiert und wie er den Wirtschaftsstandort Northeim ausbauen möchte.
1: Herr Rothler, Sie werben ja öffentlich für sich mit dem Spruch, Northeim verdient Führung, Northeim verdient Macher. Sind Sie denn ein Macher und welche Eigenschaften zeichnen Sie so persönlich aus?
2: Ja, hallo. Der Spruch bedeutet mir dahingehend viel und sagt was über meine Persönlichkeit aus. Ich bin von Haus aus Gesundheits- und Krankenpfleger und demnach ist mir Arbeit nicht fremd. Und ja, habe dann ein Studium gemacht zum Pflegemanager, also Gesundheitsökonomie, und habe da natürlich gelernt, was Führung bedeutet und vor allem auch von beiden Seiten. Also ich weiß, was ich als Mitarbeiter von einer Führungskraft erwarte und ich weiß vor allem auch, was ich machen muss, um dann als Führungskraft meine Mitarbeiter entsprechend ja, zu motivieren und auch wertzuschätzen. Deswegen ist der Spruch, finde ich, ja, kurz gesagt, sehr gut auf den Punkt gebracht. Ne? Es geht nur, wenn beides zusammenkommt und Northeim fehlt gerade beides.
1: Eine andere Eigenschaft, die Sie auch besonders macht, ist Ihr Alter. Sie sind noch sehr jung, 26 Jahre alt. Vielleicht haben Sie auch schon mal den Vorwurf bekommen, dass Sie viel zu jung sind, um Bürgermeister zu werden. Was antworten Sie denn darauf?
2: Ich denke, mein Alter ist ein großer Vorteil. Ich habe beruflich schon viel Erfahrung sammeln dürfen und bin der Auffassung, dass Northeim durch frischen Wind und neue Ideen profitiert. Und das funktioniert meines Erachtens am besten, wenn man selber auch noch jung ist oder zumindest jung geblieben ist. Deswegen sehe ich das Alter eher als Vorteil.
1: Sie haben jetzt in beiden Antworten schon so ein bisschen anklingen lassen, dass Sie denken, es passiert im Moment zu wenig, es wird zu wenig gemacht. Woran genau machen Sie das fest? Können Sie da ein paar Beispiele geben?
2: Ja, auf jeden Fall. Erstmal, Sie können natürlich auf meinem Instagram auch sehen, was mir die wichtigen Themen sind, die nach und nach veröffentlicht werden. Ein Thema beispielsweise ist ganz offensichtlich die Innenstadt. Da geht es klar jeder Stadt auch so, dass zunehmend Leerstand in den Geschäften ist. Sind aber auch die Kleinigkeiten, wir zerreiben uns im Stadtrat dann an parteipolitischen Grenzen, wo es dann eigentlich um die Sache geht. Ne? Wenn ich mir jetzt die Innenstadt anschaue, das ist in Northeim Kopfsteinpflaster, Fachwerkhäuser links und rechts. Und jetzt gerade im Sommer, die Leute, die da durch die Gegend laufen, die werden es merken, bei 40 Grad heizt sich das gut auf. Und die Lösung wäre ganz einfach. Man könnte durch Begrünung der Innenstadt, durch Wassereinführung in die Innenstadt Abkühlung sorgen und ja auch die Aufenthaltsqualität verbessern. Das ist zum Beispiel mir ein sehr wichtiger Punkt. Und dann habe ich mir auf die Fahne geschrieben, die Dörfer mit in den Mittelpunkt zu rücken. Da war ich jetzt zuletzt viel in den Ortsratssitzungen. Und da sind immer wieder auch die gleichen Aussagen gefallen. Wir haben da viel das Gefühl, dass die Dörfer sich abgehängt fühlen, nicht gesehen, nicht gewertschätzt. Und das, denke ich, muss man ändern. Denn bei aufgrunde 30.000 Einwohnern in Northeim wohnen ein Drittel ungefähr auf den Dörfern. Und ein Drittel nicht zu hören oder zu vergessen, ist eine Sache, die mit mir auf jeden Fall nicht passieren wird.
1: Vom Thema Innenstadtentwicklung und der Weiterentwicklung der Ortschaften jetzt mal zum Thema Wirtschaft. Was planen Sie ganz konkret, um den Wirtschaftsstandort Northeim attraktiv zu halten und vielleicht sogar noch attraktiver zu machen?
2: Das ist natürlich eine Frage, die gerade viele in Northeim auch bewegt. Wir haben Gewerbegebiete erschlossen, zum Beispiel das Gewerbegebiet West, wo immer wieder auch gesprochen wird, was soll da jetzt passieren. Es war mal für eine Firma, die in Northeim ansässig ist, gedacht. Da ist nicht ganz klar, wie es um die steht, ob da jetzt was von denen aus passiert. Da lässt sich natürlich die Verwaltung auch nur rudimentär in die Karten gucken. Als nächstes großes Projekt wird gerade über die Panatoni-Halle gesprochen, die in Höckelheim erbaut werden soll. Da gibt es natürlich Fürsprecher und Stimmen dagegen. Und ich bin der Meinung, das ist eine Abwägungssache, wir brauchen neue Unternehmen, die dann auch wieder Unternehmen ziehen. Also wenn man jetzt zum Beispiel eine Halle dort baut, die wirtschaftliche Unternehmen oder in dem Fall Logistik in den Ort holt, dann bringt das natürlich im Nachgang auch weitere Unternehmen nach Northeim. Heißt wieder Arbeitsplätze, heißt natürlich dann auch wieder mehr Leben, mehr Geld, mehr Wirtschaft. Das hängt ja alles immer so aneinander. Gleichzeitig darf man die Stimmen auch nicht verachten, die dagegen sprechen, weil sie sagen, okay, das ist ein Stück Natur, das wir dann wieder mit einer großen Halle zubauen und da auch wieder diese magischen 5 Grad, die man durch offenen Boden, durch Begrünung, durch Wasser erhält. Das ist, glaube ich, eine Frage, die muss ich mir, wenn ich dann vollumfängliche Übersicht habe als Bürgermeister, nochmal in Ruhe anschauen und mit den Fachleuten vor Ort thematisieren. Und dann müssen wir natürlich am Ende gemeinsam mit dem Rat entscheiden, in welche Richtung das geht. Jetzt klar sagen lässt sich, wir müssen neue Unternehmen nach Northeim bekommen. Über den Standort müssen wir sprechen, wo das geeignet ist. Und wenn wir uns anschauen, wir hatten mal groß die Conti, die jetzt ja, schwächelt, das Unternehmen, was ich eben angerissen hatte. Und so wird es hoffentlich jetzt nicht weiterlaufen. Das hat man natürlich jetzt auch bei der Bürgermeisterwahl in der Hand, ne, bei der Stadtratswahl, dass man da die richtigen Richtungen einschlägt. Und da denke ich, kommen wir dann am Ende auf einen guten Nenner, wenn wir da gemeinschaftlich über die Parteien hinaus drüber diskutieren.
0: Sie hörten einen Ausschnitt aus dem Interview von Annika Quentin mit Fabian Rodler, der in Northeim für die FDP als Bürgermeister kandidiert. Das ganze Interview können Sie auf unserer Website unter www.stadtradio-göttingen.de nachhören. Und damit ist unser Wochenendmagazin Mittendrin Kompakt für diese Woche auch schon zu Ende. Im Stadtradio geht es am Montag um 7 Uhr weiter mit dem Morgenmagazin Mittendrin. Für Sie heute am Mikrofon war Carsten Gräf. Ich wünsche Ihnen noch ein schönes Restwochenende. Machen Sie es gut und auf Wiederhören.
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2: Unsere Reihe im Gespräch widmet sich heute mit dem Schauspieler Dominik Müller, dem Bildnis des Dorian Gray und der Bühnenfassung des Romans von Oscar Wilde, die bei den Gandersheimer Domfestspielen auf der Studiobühne des Festivalprobenzentrums aufgeführt wird.
3: Dominik, wer von euch ist auf die Idee gekommen, sich jetzt das Bildnis von Dorian Gray zu erobern, dafür eine Form zu finden, die auf der Bühne hier im Probenzentrum übertragbar ist?
4: Das war in der Tat meine Idee, weil wir waren auf der Suche nach Themen, die wir behandeln könnten, weil wir wussten, dass dasselbe Team nochmal ins Probenzentrum gelassen wird und haben überlegt, was wir machen könnten. Und dann habe ich mich erinnert, dass am West End und am Broadway eine Solo-Version von dem Bildnis des Dorian Gray lief, mit einer Frau besetzt. Ich habe mich noch erinnert, dass ich das unbedingt sehen wollte, aber ich habe es verpasst und nicht geschafft. Es hat auch Tony Awards bekommen oder Olivier Awards. Und dann dachte ich, warum nicht? Habe das dann vorgeschlagen. Und dann hat Franziska Detres, die Regisseurin, das auch aufgegriffen und meinte, ah, spannend. Und dann hat sie den Roman nochmal gelesen. Und dann haben wir es natürlich auch vorgeschlagen mit der Theaterleitung. Die haben dann auch Gefallen dran gefunden. Und sie hat dann nur gesagt, dass sie sehr schwer fände, aus dem Roman, schwieriger als bei 1984, eine Solo-Version zu schreiben. Hat sich dann aber trotzdem durchringen lassen, ja.
3: Naja, ein Kondensat aus mehr als 300 Seiten, die der Roman nun mal hat, zu treffen, auch mit Oscar Wildes Abschweifung, nenne ich es mal, so richtig, in das Szenario, diese adlige Gesellschaft, die sich mit Belanglosigkeiten quasi am Leben erhält. Und dass er also immer wieder so bösartige Pointen setzt, was die bessere britische Gesellschaft angeht. Da muss man ja sehr genau gucken, wo die Bezüge sind, die auch die drei entscheidenden Figuren betrifft.
4: Genau, und auf die Idee ist dann auch Franziska gekommen, wie man die Geschichte erzählen kann, und zwar anhand dieser drei Figuren. Die drei Protagonisten, die sich gegenseitig die ganze Zeit beeinflussen und diese Dreiecksbeziehung so spannend ist, dass wir uns jetzt dazu entschieden haben, dass ich genau diese drei Figuren verkörper und anhand dieser drei Figuren die gesamte Geschichte erzähle.
3: Mehrere Figuren im Miteinander zu gestalten, das gab es ja auch bei 1984, diese sogenannte Verwandlungsfähigkeit, das macht das natürlich bei dem Thema zu einem Abenteuer, weil die drei zwar einander auch ähnlich sind in manchen Motiven, aber doch jeder so seine eigene Vision, möchte ich es mal nennen, verfolgt von Lebenswunsch, Lebensinteresse, Selbstdarstellung. Also erstmal, was so das Ego angeht.
4: Ja, definitiv. Und ich glaube, das wird auch der Unterschied sein zu 1984, weil ich da diese durchgehende Figur hatte und ab und zu in die anderen Figuren eingetaucht bin. Aber eigentlich war die Linie die ganze Zeit bei ihm. Und hier wechseln die sich immer ab, von Szene zu Szene. Es gibt wenige Ausnahmen, wo sie sich nicht abwechseln. Und teilweise sind auch Zeitsprünge da drin. Ich wusste, dass es eine Herausforderung wird. Wie stelle ich diese drei Figuren so unterschiedlich dar, dass man sofort weiß, wenn ich auf die Bühne komme, ah, das ist jetzt Henry oder das ist Basil oder das ist Dorian. Und das hat von Anfang an viel besser geklappt, als ich gedacht hätte. Und jetzt reden wir auch oft darüber, wie können wir noch mehr die Unterschiede rauskitzeln, Körperlichkeit. Ne? Also Henry ist für mich jemand, der sich hinsetzt und ist sich seiner selbst sehr sicher. Und Basil ist so ein bisschen das genaue Gegenteil manchmal und feinfühliger und eher so Künstler. Und Dorian ist von den dreien jetzt, wie wir es gesehen haben, der energetischste, so ein bisschen zügellos. Manchmal sagt dann auch Franzi sowas wie, ah, in der Szene hatte Basil jetzt ein bisschen zu viel von Henry. Und so reden wir mittlerweile schon. Also wir reden schon in den Charakteren oder auch irgendeine Körperlichkeit. Ich fleze auf so einem Sessel und dann habe ich eine neue Position ausprobiert und da meinte sie danach, was ich auch selber sofort gespürt habe, die Körperlichkeit passt nicht zu Henry, die wäre eher Dorian. Das heißt, dann haben wir das gestrichen und haben gesagt, ja.
3: Wo du gerade schon die drei porträtierst, Lord Henry hat ja auch was von einem Zyniker, während Basil schon fast wie ein Romantiker anmutet oder ein romantischer Träumer. Und Dorian so das naive junge Gemüt ist. Also zwei, die eher so reflektierend argumentieren aus ihrer Haltung heraus und Dorian mehr so der Spielball ist zwischen den beiden.
4: Definitiv, der total beeinflussbar ist, eigentlich wie so ein unbeschriebenes Blatt ist und gerade Henry das ja auch ausspricht im Roman. Wie sagt er bei uns, ich will mir diesen wunderbaren Geist zu eigen machen. Was ja wahnsinnig ist, also dass er diesen Reiz spürt, ah, dieses unbefleckte Blatt, da möchte ich mal ausprobieren, was da passiert.
3: Wie so ein menschliches Experiment. Ja. Und gleichzeitig angesichts dieses Zynismus und dieser Langeweile, dass diesen Henry nichts berührt und er jetzt über die Inbesitznahme eines jungen Mannes, ja, der attraktiv ist, der auf jeden Reiz scheinbar ansprechbar ist und immer schöner wird, sich da auch sein eigenes Liebesideal oder seine, ja, Sehnsuchtsfigur schnitzt.
4: Schon, finde ich auch. Und das Spannende ist auch bei Henry, dass er ihm so viel einflößt und ihn so gern dabei beobachtet, wie er immer mehr in diese Welt eintaucht, aber selber diesen Schritt eigentlich nie wagt. Also eigentlich auch eine traurige Figur, finde ich manchmal, weil der Henry selber wäre ihm das, glaube ich, viel zu krass. Selber hat er ja eine Ehe, die auch recht toxisch klingt, finde ich, von dem, was er erzählt. Aber er hat eine Ehe, in die er sich zurückzieht, gesellschaftlich akzeptiert. Und er beobachtet quasi aus der Ferne, wie das alles funktioniert. Aber selber ist er vielleicht auch zu feige dazu. Würde sich aber wünschen und hat dann so sein Ideal in ihm erschaffen, ne, was du auch sagst.
3: Dann würde er sich ja berührbar machen und verletzlich.
4: Ja, genau.
3: Nun muss man auch bei Basil und seinem Porträt von Dorian auch von einer Art Liebeserklärung ausgehen. Ein idealisiertes Porträt, auch das Ideal von Kunst und auch das Ideal von Sehnsucht in der absoluten, ja, Schönheit.
4: Ja. Ne? Wenn er fertig ist mit dem Porträt, so beginnen wir den Abend auch, ohne zu viel vorwegzunehmen, dass Basil sein fertiges Porträt von Dorian betrachtet und dann feststellt, das ist zu viel. Also die ganze Welt wird erkennen, wie sehr ich verliebt bin oder ihn vergöttere auf eine Art und Weise als seine Muse und das auch das beste Bild ist, das er jemals gemalt hat und er davor Angst hat, dass die Welt sagt, da steckt ja mehr dahinter und das ist zu viel Persönliches von ihm.
3: Er gibt quasi seine Gefühle preis,
4: durch
3: indem er sie
4: Bild
3: visualisiert.
4: Mhm. Durch den Pinsel auf die Leinwand, ja.
3: Da müsste man ja sagen, die zentrale Figur letztendlich, Dorian Gray, ist am wenigsten liebesfähig.
4: Ah ja, spannend, ja. Wäre es aber gerne, ne? Er eifert dem so nach, er will so gerne ein erfülltes Leben haben.
3: Scheinbar verliebt er sich in eine junge Schauspielerin, theatrale Bild dieser Verwandlungskünstlerin.
4: Genau.
3: Er will keine echte Person. Mhm. Sein Gefühlsleben, es hat überhaupt keinen Halt.
4: Wie klammert er sich so an Dingen fest, die dann aber zerfallen? Ne? Er denkt halt, wie du sagst, das ist meine große Liebe, die größte Romanze meines Lebens, wie er sagt. Mhm. Und dann spielt sie einmal schlecht auf der Bühne und dann sägt er sie ab. Das ist ja schon hart. Das heißt, er verliebt sich halt in dieses Ideal, in die Schönheit ihres Schauspiels oder was sie verkörpert auf der Bühne. Und sobald das weg ist, dann ist die Person für ihn plötzlich nichtig. Also es ist schon sehr tragisch. Mhm. Wenn ich darüber oft nachdenke, woher kommt Dorian, erfahren wir relativ wenig, dass seine Mutter früh gestorben ist. Das erfahren wir auch bei uns im Stück kurz, als Rückblick.
3: Alle drei sind wohlhabend. Der Maler gehört auch nicht zu den Ärmsten,
4: ja,
3: der
4: genau.
3: Armen.
4: Wenn alle drei sich nicht beschweren, glaube ich, ja.
3: Alle drei könnte man fast als Realitätsflüchtlinge bezeichnen. Also die Welt, in der sie leben, natürlich geht einem die manchmal auf den Keks. So selbst unter entspannten, gepflegten Verhältnissen ist nicht immer alles so unterhaltsam. Nichtsdestotrotz sind sie aber alle drei so maßlos.
4: Ja, sie wissen quasi nicht, wo das Ende ist. Ja, wo gehen wir da am besten rein? Bei Basil zum Beispiel, er kann ja da nicht aufhören, sozusagen hinter Dorian her zu sein und ihm immer wieder zu sagen, komm zurück. Und er lässt sich eigentlich viel zu sehr auf Dorian ein. Also von außen denkt man sich, lass die Finger von ihm. Das ist ja komplett toxisch, auch wie Dorian mit ihm umgeht. Henry treibt sich auch immer weiter rein in Dorian. Und Dorian ist der Einzige, der quasi auch das ja gar nicht kontrollieren kann. Der wird so eingenommen von dieser Welt, von den Opiumhöhlen irgendwann und von allem, wo er sich fallen lässt und gar nicht mehr rauskommt.
3: Diese Gier, auch diese Sehnsucht nach etwas, was alle drei nicht genau fassen können, was aber dann Dorian auch in alle möglichen Bösartigkeiten hineintreibt. Also wie so eine Sucht,
4: diese Suche nach
3: einem
4: Schönheit.
3: Leben,
4: ja,
3: nach Schönheit oder, ja, nach irgendwas Erfüllendem, mhm, Befriedigendem.
4: Ja.
3: Die sind ja alle dauerhungrig.
4: Ja. Es gibt doch diese eine schöne Stelle, wo ich beim ersten Mal lesen dachte, boah, das dauert jetzt aber auch lange, wo Dorian sich eintaucht in die ganzen unterschiedlichen Edelsteine, also alles Schöne, Wandteppiche und die Geschichten von Edelsteinen dahinter und Musik und veranstaltet Konzerte und Parfums und die Herstellung, also wo er immer sucht, was ist das Schönste oder sich mit Schönheiten beschäftigt, aber das anscheinend nie reicht. Also er muss immer wieder weiterschauen und genau, ich glaube auch dadurch landet er irgendwann in den düstereren Ecken, weil er denkt, wo geht's noch weiter, wie kann ich mich noch weiter steigern?
3: Auf der anderen Seite, weil du vorhin das Gespräch zwischen den dreien auch für die Stückfassung angesprochen hast, das hat ihm ja Henry alles vorgespielt. dass das auf die Dauer nicht befriedigt.
4: Stimmt, das also, wollte er nicht wahrhaben. Ich habe auch also manchmal das Gefühl in der Szene, dass Dorian da am Anfang zuhört und das schön nistet in seinem Kopf. Und dann aber irgendwann aufhört zuzuhören, sondern denkt, dass diese Suche nach Schönheit, Moment, und dieses Hedonistische quasi, dass er das aufgreift und denkt, das ist mein Ideal, aber gar nicht mehr zuhört, dass Henry eigentlich sagt, ganz am Ende wird man wahrscheinlich nicht glücklich.
3: Es ist tote Materie, die schön glänzt, die man polieren kann, aber es schafft nichts Berührendes mehr. Was dieses Bild angeht, es ist ja so ein Faustgrundmotiv. Dorian, der für die ewige Schönheit, die ihm aus dem Bild entgegenstrahlt, einfach seine Seele preisgibt. Das bekommen aber seine Gefährten so nicht mit.
4: Basil ist der Erste, der, glaube ich, bemerkt, irgendwas geht hier schief. Die Leute erzählen sich Geschichten über ihn, es gibt Gerüchte. Also das sagen beide, aber beide sind unwissend, was das Bild angeht.
3: Aber so gesehen liefern die drei sich dann auch wechselseitig ein Schauspiel.
4: Ja, stimmt, weil Dorian quasi das Spiel weiterspielt und das Geheimnis wahren will. Und Henry macht eh immer weiter, treibt ihn immer weiter rein, bis es dann irgendwann für Henry auch zu viel ist, aber dann ist es zu spät. Und Basil kommt immer wieder und sagt ihm ja immer noch, wie schön du bist. Hört ja nicht auf, das zu sagen. Und sagt, hör bitte auf, du bist so schön, wie du bist und so vollkommen. Ja, stimmt. So spielen sich alle drei die ganze Zeit eigentlich nur was vor.
3: Wie muss man sich das auf der Bühne vorstellen? Das hast du vorhin schon gesagt. Also manchmal kommt es da zu Ähnlichkeiten auch, was so die Einzelfiguren angeht. Mhm. Wenn du die aus dem gemeinschaftlichen Gespräch sozusagen für einen Moment rausholst und ihnen so ein ganz unmittelbares Profil gibt. So. Ich stelle mir das nicht so ganz einfach vor, das zu jonglieren. Du bist quasi ein Darsteller von diesen dreien in ihren Eigenheiten, ihren Animositäten, ihren Sehnsüchten, ihren Befindlichkeiten und gleichzeitig musst du ja daneben stehen, wie jemand, der drei Marionetten an ihren Fäden lenkt.
4: Ja, das ist immer ganz spannend. Es gibt auch eine Szene, wo Dorian sich betrinkt. Also aufgrund dessen, was gerade passiert ist. Und das heißt, da spiele ich ihn dann betrunken oder ähnliches und danach kommt Basil dazu und ist aber total enttäuscht und sein Herz ist irgendwie gebrochen, weil Dorian sich so verhält, wie er ist. Diese Wechsel sind schon spannend und dann kommt Henry um die Ecke, zum Beispiel in dem Moment, wo Dorian Sybil Vane kennenlernt, die Schauspielerin, und davon erzählt, dass er sie heiraten will. Und dann kommt auch Musik bei uns und dann ist ein ganz harter Bruch. Ich bleib auch auf der Bühne, also ich gehe gar nicht weg oder so, sondern ich bleib auf der Bühne und dann kommt ein ganz klarer Cut zu Henry, der ganz trocken bemerkt, dass Dorian Gray sich jetzt verlobt hätte und das passt ihm natürlich gar nicht. Dann würde er geparkt sein in einer Ehe, das geht ja nicht.
3: Der Bruch ist aber ein schönes Bild, das ist, als ob er eins auf die Schnauze kriegt.
4: Ja, genau, und das ist also total schön, weil Dorian ist ausgelassen und feiert seine Verlobung quasi und da kommt Henry und sagt, ne, Ehe, die macht dich selbstlos und farblos und farblos passt nicht zu Dorian. Interessant ja aber auch wieder, dass Henry ja in einer Ehe ist. Eigentlich spricht er dann selber von sich und sagt auch, wie viel Arbeit es kostet in einer Ehe, sich die Farblosigkeit, dass sie eigentlich übermannt.
3: Das ist aber auch ein Ausdruck von gnadenloser, würde ich fast sagen. Wenn man im Miteinander überhaupt keine Möglichkeit sieht,
4: dass man eine eigene
3: zu leben.
4: Genau.
3: Oder im Leben zu reifen oder die Lust am Leben zu entwickeln.
4: Ja, das stimmt. Und deswegen finde ich Henry auch eine echt traurige Figur, wie gesagt, weil man gar nicht so viel über sein eigenes Leben erfährt, außer dass es eigentlich ein bisschen miserabel ist wahrscheinlich und dass er gar nicht den Dingen nachgeht, die er wirklich wollen würde, sondern aufgrund des gesellschaftlichen Standes, den er halt beibehalten will, vermutlich in diesem Konstrukt bleibt, aber eigentlich Sehnsüchte hat, die er wahrscheinlich nie erfüllen kann, weil er sich nicht traut. Und das dann in anderen auszuleben, ist der Feige, ja.
3: Sich so eine Projektionsfigur zu suchen, ne? Der man alles zuschreibt. Das macht Basil letztendlich auch. Da wird das Gemälde quasi zum Projektionsobjekt.
4: Ja, stimmt. Wo er ja auch am Anfang sagt, dass er es nicht ausstellen will und dass Dorian das haben will. Und dann entscheidet er sich später dazu, weil es einfach der Höhepunkt seiner Kunst war. Und dann, als Dorian ihn auch ein bisschen fallen lässt, geht das auch bergab eigentlich. Und dann sehnt er sich doch danach und dann will er das Bild ausstellen, was ja dann auch zum Eklat führt bei Dorian.
3: Nun ist Oscar Wilde ja auch ein Projektionskünstler.
4: Genau, und auch ein bisschen zu viel Dorian im Privaten.
3: Der Schmerz, der letztendlich in der Literarisierung zum Ausdruck kommt, der ja auch wie sich immer wie so ein Einzelkämpfer gebärden musste.
4: Das fand ich ganz spannend, weil als ich Dorian Gray vorgeschlagen habe, Da war mir das alles gar nicht bewusst. Das Buch habe ich auch nie gelesen, aber wusste irgendwie, dass es da eine Faszination von mir gibt aus irgendeinem Grund. Und über Oscar Wilde hatte ich auch nie so viel gelesen und habe mich jetzt natürlich intensiv damit beschäftigt und finde das so wahnsinnig, was Oscar Wilde in dieses Buch, auch in seinen einzigen Roman, bin ich der Meinung, reingelegt hat. Und dass Oscar Wilde, wie du sagst, auch so eine traurige Gestalt ist, der sich ja auch lange Zeit versteckt hat, geheiratet hat, aber dann auch wieder das so sehr Dorian Gray-esque toxisch ausgelebt hat und dadurch das Ganze so ein bisschen in die Binsen gegangen ist bei ihm. Auch das alles in dem Buch verarbeitet hat, auch das mit dem Porträt. Es heißt auch, dass er selber, ich glaube, von einem kanadischen Künstler oder so gemalt wurde und danach denselben Gedanken hat und dachte, das Porträt bleibt jetzt immer so, aber ich werde alter. Also, dass er selber auch diese Art zu denken hatte und dadurch die Idee hatte für den Roman. Und es gab auch, glaube ich, in seinem Freundeskreis jemanden, der auch Dorian hieß oder zumindest mit Nachnamen Gray, glaube ich, der auch wie so eine Inspiration war für diese Figur. Aber ja, ganz, ganz traurig mit Oscar Wilde.
3: Was er ja auch mit anspricht, ist diese ewige Dualität zwischen körperlicher, optischer, visueller Schönheit und geistiger Schönheit. Mhm.
4: Ja.
3: Das wäre ja noch ein Thema für sich, also was Körperlichkeit angeht.
4: Was bedeutet das überhaupt, ne? Die körperliche Schönheit und das, die Harmonie zwischen den beiden Dingen? Wie kann man das herstellen? Ist das überhaupt herzustellen, ist, glaube ich, eine philosophische Frage, die da drin steckt im Roman. Weil eigentlich klappt es nirgendwo. Er eifert ja dem nach, dieser äußeren Schönheit, das irgendwie resultiert, glaube ich, sein unendliches Glück oder seine Zufriedenheit innerlich. Aber dass das komplett ins Gegenteil schießt, ja, es klappt ja nicht bei ihm.
3: Ja, es gibt eine konservierte Fassung von Schönheit, eben in diesem Bild. In den realen Lebensverhältnissen entzieht sie sich permanent.
4: Ja.
3: Oder sitzt mal für einen Augenblick. Ne? Also es gibt die Schönheit des Augenblicks, aber es gibt keine haltbare Schönheit.
4: Ja. Das stimmt. Ja. Bei Oscar Wilde ist ja auch mit seinem ganzen Privatleben, er hat dem ja auch hinterhergejagt und sein Liebhaber, wo das ganze Unglück seinen Lauf nahm, könnte man sagen, bei Oscar
3: Wilde. Und die ganzen Gerüchte und jetzt endlich alle das passende Feindbild sich zurechtzimmern konnten, weil er war zwar wirklich wohl gelitten als ironisch-satirischer Entertainer des gesellschaftlichen Klimas, aber dann war auch Schluss mit lustig.
4: Ja. Das war dann der Gesellschaft wieder zu viel. Das war wieder so ein Punkt, wo ich dachte, spannend, dass es vor 100 Jahren oder jetzt mittlerweile schon vor 130 Jahren ungefähr schon so war. Nach der Veröffentlichung von Dorian Gray, natürlich wurde das auch harsch kritisiert. Es wurde ja auch zensiert zum gewissen Teil. Aber auch seine ganzen Stücke wurden gefeiert, die er geschrieben hat fürs Theater. Als es dann aber zu viel wurde mit Oscar Wilde, als er zu viel zu sich selbst gestanden hat, könnte man sagen, Liebhaber hatte, zu offen homosexuell gelebt hat, wurde es der Gesellschaft zu viel und sie hat ihn fallen gelassen.
3: Zu viel Basil in seinen Gedichten.
4: Mhm. Und auch ein bisschen zu viel Dorian im Privatleben. Heutzutage würde man Callboys sagen. Aber es gab ja auch so einen großen Eklat damals, so Zeitungsjungen, so ein Zeitungsverlag, die sich getarnt haben als Zeitungsaustragende, sich rausgestellt hat als Callboy-Agentur.
3: Es gab ja durch Konsens, Homosexualität ist okay, aber bitteschön dann im Privaten.
4: Mhm. Exakt.
3: Und ja nicht irgendwie öffentlich erkennbar.
4: Ich habe mir auch die unzensierte Version bestellt und gelesen des Romans, die mittlerweile verlegt wurde. Es war ganz spannend, weil aus heutiger Sicht sind die Dinge, die zensiert wurden, gar nicht schlimm. Es wurde quasi genau das zensiert, was es damals homoerotischer gemacht hätte. Einfach von dem Blickwinkel, ich glaube hauptsächlich von Basil gegenüber Dorian, wie er über ihn spricht, was für Wörter er benutzt, um ihn zu beschreiben. Ich glaube, es gibt eine Szene, wo er quasi darüber redet, dass er noch nie einen Mann geliebt hat, was auch im Original, glaube ich, raus war, in der zensierten, in der veröffentlichten Version, und dass seine Beziehung zu Dorian stärker ist als jede Freundschaft. Also auf jeden Fall, dass er einen Unterschied macht zu einer normalen Freundschaft und seiner Beziehung zu Dorian, was damals dann quasi dem Rotstift zum Opfer gefallen ist, weil es für die Gesellschaft als gedrucktes Buch zu viel war.
3: Und sich Henry komplett verweigert, dass er ja auch eine Liebesbeziehung zu Dorian möchte. Unabhängig davon, dass er ihn dann zum Experimentierobjekt macht.
4: Ja, er findet ihn wahnsinnig faszinierend. Man weiß aber auch nicht ganz, was dahinter steckt, ja, bei Henry. Ich glaube auch nicht, dass er da ehrlich zu sich selber ist, ne, meinst du?
3: Henry ist so gesehen die gespaltenste aller drei Figuren.
4: Mhm. Finde ich auch. Und auch Hypocrite, würde man sagen, im Englischen.
3: Deutschen. Heuchler.
4: Ein Heuchler, genau. Er heuchelt sich selber was vor. Ne? Auch diese Ambivalenz zwischen seinem Privatleben und dem, was er aber eigentlich in Dorian, worüber wir schon geredet haben, eigentlich ihm eininfiltriert und sieht, was da passiert und das so spannend findet eigentlich, aber sich selber, glaube ich, nicht erlaubt und nicht eingesteht, dass er eigentlich das haben wollen würde.
3: Korrespondiert auch sehr schön mit dieser Idee von Hedonismus. Ja? mit Lebenslust und Lebensgenießen.
4: Es soll keinen Schmerz geben und es geht darum, dass es dir immer gut geht und wie so eine unendliche Linie aus guten Dingen.
3: Lebe das, was dich glücklich macht. Die haben alle eine Vision von Glück und sind unfähig, sie zu leben. Ja. Und sie machen, macht ja Wild auch, die gesellschaftlichen Verhältnisse dafür haftbar.
4: Dass sie das nicht ausleben können. Henry sagt doch oft, was ein schönes Zitat von ihm, die wahre Natur der Sinne ist nie verstanden worden. Deshalb ist sie unzivilisiert und animalisch geblieben. Also er behauptet, dass die Gesellschaft noch gar nicht verstanden hat, was es bedeuten kann, hedonistisch zu leben. Und deshalb ist es bisher schief gegangen. Deshalb ist es quasi nicht anerkannt und unzivilisiert. Man könnte es zivilisierter gestalten, ja. So denkt er.
3: Aber seine Fantasien von sinnlichen Lebensformen, die lebt er ja selber auch nicht.
4: Stimmt.
3: Ich soll mal sagen, so Camouflage. Das ist ein Jahrmarkt der Eitelkeiten, der ganz viel behauptet.
4: Das legt er sich selber gerne auf, aber eigentlich abends geht er nach Hause, stülpt alles runter. Morgens zieht er sich gefühlt wieder dieses Sakko an vom Hedonismus und erzählt allen, wie toll das ist. Ich glaube, wenn er auf einer Party wäre, würde ich mich ein bisschen lustig machen über den. Weil ich glaube, es ist spannend, sich mit ihm zu unterhalten. Irgendwann denkt man sich, was steckt da eigentlich dahinter, außer nichts.
3: Ein hilfloser Versuch der Selbstdarstellung, der hoffnungslos irrlichtendet.
4: Ja, das stimmt. Spannend, das fällt mir gerade noch mal ein, wo wir über Henry reden. Das ist ein Zitat von Oscar Wilde, was ich gefunden habe in der Vorbereitung. Und auch gerade als Franzi meinte, sie will diese drei Figuren als tragende Rollen haben in unserer Version, dass er gesagt hat, dass Basil Hallward, also der Maler, diese Figur ist, wie er sich selber sieht, Oscar Wilde. Dass Henry die Figur ist, wie die Welt Oscar Wilde sieht. Und dass Dorian die Person ist, die er gerne wäre, in anderen Zeiten vielleicht, so hat er das formuliert. Natürlich ohne das ganze Mord und hast du nicht gesehen, aber von der Art. Und das ist so spannend, dass diese drei Figuren alle so einen Teil von Oscar Wilde ausmachen, was er nicht ausleben kann, wie er sich selber sieht und wie er denkt, dass die Welt ihn wahrnimmt und ihn bewertet. Na, als so ein Henry, als so ein Laberer, so ein bisschen.
3: Fast wie ein Abend der Spiegelungen.
4: Ja. Und auch spannend, dass wir auch auf der Bühne mit vielen Spiegeln arbeiten.
3: Es gibt ja dieses berühmte Narziss-Motiv aus der Antike. Diese Gestalt, die da in seinen Spiegel am Wasser blickt. Dieses berühmte Gemälde. Und diese Form der Selbstverliebtheit, die absolut grenzenlos ist.
4: Wo man sich drin verlieren kann, ne? Ja.
3: Das macht es in gewisser Weise auch so zeitgenössisch, weil wir ja in einem sehr egozentrierten Zeitalter leben.
4: Ja.
3: Ne?
4: Habe ich auch dran gedacht, mit den sozialen Medien, wie dieses Porträt, was Dorian sich schafft, wo er sich selber dieses Perfekte rausnimmt, schaffen wir uns ja alle auf unsere Art und Weise auf Instagram, auf Facebook, in den sozialen Medien, unsere eigene perfekte Welt so ein bisschen. Und das ist schon sehr interessant, wie aktuell Dorian Gray dann ist. Weil es ja genau diese Suche nach Schönheit ist und die Suche nach Perfektionismus.
3: Wer bin ich? Wer will ich sein? Und wie sehe ich mich wirklich?
4: Ja.
3: Ohne, dass ich das irgendjemand verraten werde.
4: Und ohne, dass es jemand sehen darf, erahnen darf. Ja.
3: Der Spiegel ist da gnadenlos.
4: Ja.
3: Aber es ist ein Bühnenabenteuer mit unglaublich vielen Motiven, so kleinen Echo-Stimmen. Das ist ja fast so wie ein szenisches Labyrinth.
4: Ja, definitiv. Ich glaube, je nachdem, wo man auch im Publikum sitzt und wie der Bühnenaufbau ist, weil ich sortiere unsere Spiegel dann auch mal anders, sodass durchaus von einem Platz dann mal wie so ein Infinity Spiegel sein kann, dass der Spiegel sich im Spiegel spiegelt und dann stehe ich irgendwo und dann von irgendwo sieht man mich, also dass es auch wie so ein Spiegellabyrinth ist.
3: Die Spiegelung macht ja was. Einen anderen Anblick oder eine andere Perspektive,
4: genau.
3: Und schon hast du wieder eine Stimme, die dagegen kracht, hässliche Seite zeigt.
4: Richtig. Und wie man sich dann auch vorstellen kann, dass sich diese Schlinge auch immer enger zieht bei Dorian und wie er sich immer mehr in so einem Spiegellabyrinth befindet, wo er sich nicht entkommt. Ne, vor seinem realen Ich, dass es immer enger wird, weil er rennt ja die ganze Zeit davor weg, vor seinem Altern, vor seiner Hässlichkeit, die schön in dem Gemälde bleiben soll. Und dass das ihn langsam einholt, ist, glaube ich, ganz spannend mit Spiegeln auch so ein bisschen, dass er den Spiegel nicht entkommt, da in seinem wahren Ich, bis am Ende er dann auch ein tragisches Ende findet.
3: Dominik, wie geht's dir jetzt nach diesem Unterwegssein mit Dorian und Henry und Basil? Hast du für einen von den dreien besondere Sympathien entwickelt und besonderes Verständnis?
4: Definitiv. Also ich glaube, ich habe zu allen dreien, weil ich mich so intensiv mit den dreien jetzt beschäftigt habe, schon gewisse Beziehungen entwickelt, Also Henry kam mir von Anfang an wie eine Laberbacke vor. Und ich finde, Henry macht fast am meisten Spaß zu spielen, weil er so überheblich ist, weil ich da hinrotzen kannst. Und,
3: ein Schauspielvergnügen ja, per excellence,
4: genau,
3: klar.
4: Genau, ganz toll, weil er so überzeugt ist von den komischen Dingen, die er da faselt. Ich hätte am Anfang, glaube ich, gedacht, dass ich mit Dorian doch sehr mitfühle. Ob des ganzen Endes und ich ihn einfach so tragisch finde, weil er so beeinflusst wird. Ich hätte gedacht, dass er vielleicht derjenige ist, mit dem ich am meisten mitfühle am Anfang, aber mittlerweile muss ich sagen, dass Basil mir in der ganzen Geschichte am meisten leid tut und dass ich, glaube ich, am meisten mit ihm mitfühle und so sehr viel Mitgefühl mit ihm habe, weil er auch in unserer Version ist, die Person ist, die am ehesten echte Gefühle zeigt, weil er sich so Sorgen macht um Dorian, darüber, wie er geworden ist, wo er seine Zeit verbringt, dass er, glaube ich, wenn er sein Ende findet, an einem traurigen Punkt ist in seinem Leben, weil er hat seine größte Muse verloren, der ihn behandelt, als wenn er
3: ein Stück Dreck wäre.
4: Genau, ein Stück Dreck wäre. Besser geht es, glaube ich, echt nicht gut. Eine relativ große Zeit des Romans. Weil wir kriegen ja eigentlich gar nicht mit die schöne Zeit am Anfang, wie oft er ihn gemalt hat oder wie sehr seine Muse war, wahrscheinlich die Zeit seines Lebens. Und dann die 20 Jahre ungefähr, die wir da verbringen, mit Besser fühle ich am meisten mit. Vielleicht ist Basil auch am nächsten an mir, so von der Emotionswelt.
3: Auch im Hinblick, dass er ja ein Künstler ist.
4: Ja,
3: der
4: stimmt.
3: Eine Form finden muss, wie er Realität, seine Lebenserfahrung, sein Lebensbild visualisiert. Als Schauspieler hast du hauptsächlich die Worte.
4: Ja.
3: Aber die Bildimagination, das visuelle Element arbeitet ja da immer mit.
4: Ja, und auch genauso wie Basil oder genauso wie Malende oder so, bringe ich natürlich auch immer mein eigenes Ich mit und werde nie drumherum kommen, Dinge aus meinem eigenen Wesen, aus meinem eigenen Leben in die Texte rein zu verarbeiten. Und Basil, das kann man dann sehr gut nachvollziehen, bestimmt.
3: Kunst hat ja auch immer ein dialogisches Element. Eine Erfahrungswelt, dem eine Form zu geben oder Gestalt oder Sprache, um darüber mit anderen ins Gespräch zu kommen.
4: Definitiv. Also ich freue mich jetzt auch schon drauf, wenn ihr alle Dorian Gray seht und wir uns dann danach darüber unterhalten können, was alle unterschiedlich gesehen haben, also was alle unterschiedlich mitnehmen. Das ganze Thema ist für mich auch zu einem Fass ohne Boden geworden. Also ich könnte gar nicht aufhören, mich damit zu beschäftigen, was damals los war, was das für eine Zeit war, in der Oscar Wilde gelebt hat und was daraus auch resultiert ist, dass Oscar Wilde auch so eine Art Gay Icon, würde man heute sagen, einer schwulen Ikone geworden ist, die gefeiert wurde, obwohl er ja auch düstere Dinge irgendwann abgezogen hat und abgedriftet ist, aber trotzdem für viele einer der großen Figuren war, der das ausgelebt hat. Und es gab auch in den 20ern eine sehr berühmte schwulen Bar in Berlin, die Dorian Gray hieß. Also das finde ich auch ganz besonders daran, dass der Roman das geschafft hat und Oscar Wilde als Persönlichkeit.
3: Also ist dieser Abend auch eine Widmung für Oscar Wilde?
4: Ja, definitiv. Ich glaube, da kommt man nicht drum rum, weil er einfach so viel von sich selber in diesen Roman reingepackt hat. Und sich damit zu beschäftigen, das ist auch so gutes Futter, auch spielerisch für den Roman, dass das alles mitschwingt.
3: Dann auf gutes Gelingen und danke fürs Gespräch, Dominik.
4: Vielen Dank.
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Hallo und willkommen zu Electronic Waves, der Sendung für Synthie-Pop, 80er, Industrial, Ambient und mehr. Ich heiße Mario Ludewig und bin jeden zweiten Freitag um 19 Uhr beim Stadtradio zu hören. Heute gibt es eine elektronische Sendung und Frank macht Klick-Klick mit den Titeln What's in my bed und What do you want?

Hier noch ein Titel von No Sleep by the Machine, und zwar das Mal Gitarre. Danach schwenken wir uns um zu Jin Devo und den Titel Lens.

0: Ja, jetzt.
1: Weißt du, ja. Aber sie kann kleine Riss, aber wird ja eh keiner merken. Stimmt,
2: das
0: ja, ja, nicht schlimm.
1: Aber sie kürzt 2 Sekunden gekürzt.

Hier noch einmal Gendevo, und zwar der Titel Sunset. Danach schwenken wir um zu Distorted Memory und den Titel Raising the Dead.

Das war's auch schon wieder fast für heute. Ich bedanke mich fürs Zuhören. Am Mikro war für euch Mario Ludwig. Zwei Titel passen noch, und zwar von Distorted Memory, die Titel Beyond the Darkness und Obsession.

Hallo und herzlich willkommen bei Dive into Sound, einer Sendung für elektronische Musik im Stadtradio Göttingen. Heute seid ihr wieder mit beim Eintauchen in verschiedene Genres elektronischer Musik, wie beispielsweise Elektro, Ambient und House, einem meiner Lieblingsgenres. Und mit dabei sind KünstlerInnen wie Joyce Muniz, die auf dem Label Exploited viel veröffentlicht hat. Das Label Permanent Vacation aus München ist wieder dabei und Le Jean Orange aus Paris. Viel Spaß dabei wünscht Sarah Christina Schreiber.

Das war Dive into Sound. Ihr hört Jaco Jaco aus Berlin, einer Producerin, die mit modularen Synthesizern experimentiert und sehr gut darin ist. Und ebenso Biggie Veira aus Island von Gas Gas mit Purple, der experimentiert auch sehr gerne rum. Ich hoffe, ihr habt viel neue Sachen kennengelernt bei Dive into Sound. Verantwortlich war Sarah Christina Schreiber. Ich wünsche euch noch einen wunderschönen Abend.

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So war das damals in den 50er Jahren. Deutschland musste wieder aufgebaut werden. Alle haben Steine geschleppt, Sand. Aber zum Gedicht und Liederschreiben hatte niemand Zeit. Auch dieser Dichter hat leider nur zwei Strophen verfasst. Macht's gut, tschüss. Na? Seid ihr sicher? Ja, na gut, spontan wie wir sind, aber nur für euch, damit die Feier weitergeht, schreiben wir ein Happy End dazu, damit alle glücklich weiter zuhören können.

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1: So, mit den letzten beiden Stücken sagen wir nun endgültig Tschüss und gute Nacht. War toll mit euch heute. Kommt gut nach Hause. Ja.